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Jetzt geht's hier weiter mit Mary. Hoch die Hände, Nacktgebet.

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es ist wieder Zeit, Kindermucke mit eurer Anni. Ja, ich habe euch so einiges mitgebracht, auch eine Geschichte dabei. Diesmal nicht Holly und Fiete, nein, mal was anderes. Aber es wird euch genauso gefallen. Da gibt es ganz viele Kindermucke, ja genau. Und zwar, wir machen den Anfang mit Chaos Team Kids, der Affentanz. Ja, passt. Dann deine Freunde kommen aus dem Puschen. Ja, so langsam sollte man dann in die Gänge kommen, ne? Ist ja nun mal Zeit genug. Ja, und Schatzkids mit Ain't Nobody. Und der Flohhaufen kommt hinterher mit alle Elefanten.

begrüße natürlich alle angeschlossenen Stationen, die ich hier so drin habe. Genau, ich ziehe jetzt nicht alle auf, weil das sind doch etwas zu viel. Aber ihr hört mich ja. Genau.

Und weiter geht's mit meinen tollen Gästen. Shakespeare trifft Pop im Musical und Julia. Endlich mal wieder bei uns, Luca Hänni. Schlagerlegende Wenke Mühre und Comedy-Star Sascha Grammel. Die ewig junge Marianne Rosenberg zusammen mit Conchita Wurst. Moderator und Sänger Daniel Aminati mit seiner zauberhaften Frau Patrice. Weltstar Curtis Tigers und der einmalige Howard Carpendale.

Ja, recht schönen guten Tag. Ich wünsche euch einen schönen Tag und zwar heute mit klasse Country-Tanzmusik. Schauen wir mal, wie das

I'm still here waiting for you. You, das ist wieder ein Country-Love-Song.

Ja, jetzt habe ich für euch Maria Cha-Cha-Cha Polka Tents and Disco Polo Country Party Tents. Ja, ich bedanke mich erstmal bei unserer Country-Truppe hier in Dessau. Die hat nämlich mir die Musik glücklicherweise überlassen. Danke nochmal.

Cha-Cha, Polka, Tanz und Polo, das hatten wir doch schon. Jetzt kommt erstmal eine Werbung, Entschuldigung.

Jo, das war die Mary Lou Dance mit Me. Und jetzt kommt Netto Country and Punjet. Honky Tonk, Boots and Bars.

0: Mann, ah.
1: Umgekehrt, Classic Country Cover. So heißt das. Mein Gott, habe ich heute einen Knoten in der Zunge.

Ja, jetzt habe ich für euch die Country Rose Red River Valley aufgelegt. Ein Klassiker.

Ja, langsam muss ich wohl langsam mal die ganzen Mädchenabend durch haben. Aber jetzt kommt erstmal noch die Rosamunde. Ja, das ist auch ein Klassik. Fork Dance, also Dance Fork, ja. Ich wünsche euch viel Spaß. Aber da kommt noch Sweet Angelina, da kommt noch Brenda und so weiter.

Know My Name. Ist auch Country Disco Dance. Ich hoffe, es gefällt euch auch wieder. Und wer Lust hat, kann ja auch bei uns im Chat von Radio Clan mal reinkommen.

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1: Knock My Name, jetzt kommt White Horses. Auch wieder eine Disco-Polka, oder beziehungsweise, ja, Solo. Naja, schauen wir mal.

0: Ja, und jetzt habe ich vor euch mit
1: ihr findet einen Partner.

Ja, der nächste Titel ist Say Hello, auch eine Disco-Polka in Country. Viel Spaß!

Jo, jetzt habe ich für euch Make You Feeling My Love. Ja, das ist so eine mal, heute mal so ein Country-Ausraser, den ich ab und zu mal tue. Ja, ich hoffe, es gefällt euch. Mal sehen, wenn ich das mal wieder mache.

Ja, als nächstes habe ich für euch Nancy Sinatra. The boots are made in of walking. Viel Spaß damit. 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

Ja, der nächste Song ist Lambada Cowboys. Das ist auch ein Country Disco Bolo.

Ja, jetzt habe ich nochmal Lisa McHugh ausgesucht mit Country Girl. Ja, ich habe ja bloß noch ein paar Minuten. Ja, dann schauen wir mal. Ja, dann habt ihr viel Spaß mit meinem Nachfolger.

Natürlich darf einer nicht vergessen, dass es Alan Jackson Living on Love Giving. Das viel Spaß damit.

0: die Zeit. Es ist 6 Uhr. 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
2: Im Studio Holger Dilk. Schönen guten Morgen. Für stark zuckerhaltige Getränke wird ab dem kommenden Sommer eine neue Steuer fällig. Union und SPD haben sich jetzt auf die Details geeinigt, berichtet das Redaktionsnetzwerk Deutschland. Mehr von Gisa Weber.
3: Die Steuer soll ab dem kommenden Juli gelten und 26 oder 32 Cent pro Liter betragen, je nachdem, wie viel Zucker im Getränk ist. Konkret sind die Grenzen 5 und 8 Gramm pro 100 Milliliter. Reine Fruchtsäfte und Getränke mit Süßstoffen sind ausgenommen. Auch kleinere Hersteller müssen die Abgabe nicht zahlen. Finanzminister Klingbeil wollte ursprünglich höhere Steuersätze. Das Kanzleramt hatte seinen Entwurf aber gestoppt.
2: Alexander Schweizer ist neuer Bundesarbeitsminister. Der SPD-Politiker hat seine Ernennungsurkunde von Bundespräsident Steinmeier erhalten. Der ehemalige Ministerpräsident von Rheinland-Pfalz übernimmt ein Schlüsselministerium, so Steinmeier.
4: Sie übernehmen heute ein Amt, das wie kaum ein anderes den Alltag der Menschen in diesem Land berührt und deren Sorgen bestimmt. Es geht um Arbeit, soziale Sicherheit, das Auskommen im Alter. Und Sie als Minister müssen direkt loslegen mit der Umsetzung von Vorhaben, die für unser Land von zentraler Bedeutung sind. Dass die Wahl auf Sie gefallen ist, ist kein Zufall. Sie kennen dieses Feld aus jahrelanger Verantwortung.
2: Papst Leo XIV. Hat eine Lungenoperation erfolgreich überstanden. Nach Angaben des Vatikan wurde ihm in Rom ein Knoten aus der Lunge entnommen. Offenbar war dieser auch bösartig, wurde laut Vatikan aber vollständig entfernt. Heute startet in Hamburg der Prozess gegen einen der mutmaßlichen Saboteure an der Nord Stream Pipeline. Angeklagt ist ein ukrainischer Offizier. Laut Anklage soll der Auftrag dazu von ukrainischen Behörden ausgegangen sein. Die Ukraine weist die Anschuldigungen von sich. RB Leipzig hat in der Fußball-Champions League den zweiten Sieg im zweiten Spiel geholt. Die Sachsen setzten sich mit 1:0 gegen PSV Eindhoven durch. Bayern München kam dagegen beim norwegischen Team Viking Stavanger nicht über ein 3:3 hinaus.
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5: Mit KI-Support. Regen gibt es erstmal noch, der zieht aber flott Richtung Südosten ab. An den Alpen kann er länger dranbleiben, sonst lockert es nach und nach auf. Im Westen gibt es am Morgen auch mal Nebel. Später bleibt es meist trocken, mit Wolken mal mehr, mal weniger. Dazu steigen die Höchstwerte auf 14 bis 19 Grad. Morgen startet es teils neblig, dann trocken und oft freundlich, maximal 21 Grad.

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0: Der King of Rock'n'Roll, Mr. Elvis Presley. Mit Surrender war der Opener meiner Sendung.
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0: Da ist er, der Wochenteiler. Der Wochenteiler. Mittwoch, der 14. Oktober 2026. Ihr hört wie immer die Sendung Der Morgen mit Gernot, die es montags bis freitags von 6 bis 9 Uhr live gibt und unlive von 3 Uhr in der Nacht bis 6 Uhr ran, immer als Wiederholungssendung vom Vortag. Ihr wisst ja, eine Sendestunde ist im Radio strukturiert, ja, in einem guten Radiosender. Ne, da passiert eigentlich immer das Gleiche. Also jede Stunde passiert immer derselbe Ablauf. Bei mir wie folgt. Zur vollen Stunde Nachrichten, Sport und Wetterbericht in kompakter Variante. In der 20. Sendeminute ein kleiner Beitrag. Um halb die Wetteraussichten und 10 nach halb gucken wir, wer heute Geburtstag hat. Weiteres schaffe ich nicht, weil ich keine komplette Redaktion hier habe, so wie andere Starsender, wo im Hintergrund 15 bis 20 Mann für die Sendung arbeiten und für den Moderator, ne? Hab ich nicht. Gernot, kannst dir wohl keine Sekretäre leisten, wa? Nee, das hat andere Gründe. Ich bin denen nicht hübsch genug. Verstehe ich eigentlich gar nicht, wenn ich so in den Spiegel reingucke morgens. Ach, was bin ich heute gut. Oh, wie bin ich heute in Form oder so ähnlich, denke ich meistens dann. Ihr Lieben, und musikalischerseits bei mir der stete Wechsel von deutsch in nicht deutsch gesungenem Liedgut, dazwischen die aktuelle Uhrzeit und zack ist der Drops so gut wie lutscht. 6 Uhr und 8 Minuten haben wir es, 8 Minuten nach 6 und nach dem King. In Englisch gibt's was Deutsches mit France Gall. Das war eine schöne Partie. Schön, dass ihr da seid. Moin, moin. Danke fürs Einschalten.

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1: Nicht schlecht, wa? Nicht schlecht. Das singt sie auch in Französisch, die Nummer. Hier mal die deutsch eingesungene Variante. Das war eine schöne Party. 6:11, 4 Minuten. Vor Viertel 7 haben wir's in der Zwischenzeit. Chris Rea mit der schönen rauen Reibeisenstimme singt. Wer singt vielmehr? Die alle, die Josephine heißen.
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0: Schnuckli, entspannte Musik mit Chris Rea und Josephine. Alle MC Alt- und Ölig-Fans, ja, müssen jetzt ganz, ganz stark sein. Ende Oktober, am 27. Oktober, gibt es den letzten McRib zu kaufen. Ja, den Verkauf von diesem leckeren Teil, ja, wird eingestellt. Ne? McRib gibt's nämlich mehr. Ab 27. Oktober ein Schelm, der dabei Böses denkt. Schweinefleisch. Ja. Vielleicht werden die McDonalds-Restaurants, haben die denn oben irgendwann so eine komische Gernot? Naja, man weiß ja nie. Gibt's da nur Eintritt mit einem fliegenden Teppich vor der Tür? Gernot, jetzt ist aber hier noch. Tja, warum stellen sie das wohl ein? Das war das einzige Ding, was mir gefallen hat. Und dieser Fischding-Teil, Fischteil, ne? Aber dieser McRib, der war schon lecker, ne? Gibt's nicht mehr. Mit den frischen, knackigen Zwiebeln hat mir sehr gefallen immer, ne? Ja. Wir gehen gar nicht bei McDonald's. Ja, der den nicht. Aber der war eben, und die Soße, die Barbecue-Soße, die gibt's übrigens nicht dieselbe. Das, was da in die kleinen Schälchen extra gibt, da, ne? Was sie mit zugeben, ne? Muss ja bezahlen inzwischen. Ist nicht dieselbe. Dieselbe. Wie auch immer. Nee, schmeckt nicht genauso, wollen wir nur so sagen. Ne? Die sie darauf machen, die schmeckt etwas anders. Leckerer einfach, ne? Gibt keinen McRib mehr. Also schnell noch hin bei MC Alt und Ölig und McRib essen, ne? Am 27. Oktober gibt's die letztmalig. Olaf der Flipper, wir sagen Dankeschön. Im wahrsten Sinne des Wortes. McRib ade. Uhrzeit noch. 6 Uhr und 17 Minuten, 2 Minuten nach 6:45.
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0: Von seinem neuen Album ist der Titel hier, ja. Den gibt's auch in einer Originalvariante, ist das Ding von 2009. Hier die 2022er Variante. Olaf der Flipper. Wir sagen Dankeschön. 6:21 haben wir es, 7:09. Jetzt gibt's den Beitrag und dann die Baseballs mit Wake Me Up Before You Go Go.
1: Ein Hamster, der sich in einem Auto verkrochen hatte, hat mehrere Automechaniker 5 Tage lang zum Narren gehalten. Wie die britische Nachrichtenagentur PA am Samstag berichtete, hatte Alan Pinto aus Liverpool den Hamster als Überraschung für seinen Sohn gekauft. Als er zu Hause ankam, war der Nager jedoch ausgerissen. Daraufhin brachte Pinto seinen Mercedes am Montag in die Werkstatt und ließ alle Polster ausbauen. Doch ohne Erfolg. Um den Hamster hervorzulocken, ließen die Mechaniker über Nacht Futter zurück, das am nächsten Morgen verschwunden war. Daraufhin bauten sie die gesamte Karosserie ab. Doch noch immer ließ sich der Gesuchte nicht blicken. Ein Anruf beim Tierschutzverein führte zur Installation einer tierfreundlichen Falle mit Futter und Streu. Doch Hammy, wie der Hamster inzwischen genannt wurde, erwies sich als schlauer. Am nächsten Morgen war die Falle leer und kaputt. Hammy hatte den Mechanismus zernagt und sich dann Futter und Streu gesichert. Am Freitagmorgen schlug die Frau des Werkstattchefs schließlich vor, die Hilfe eines weiblichen Hamsters in Anspruch zu nehmen. Und siehe da, binnen Sekunden kam Hammy aus dem Fahrgestell hervor, um seine Artgenossin zu beschnüffeln. So bekam der Kunde am 5. Tag seinen Hamster zurück, zusammen mit einer Rechnung mit knapp über 3000 Euro.
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0: Die Baseballs waren, ja, wir kennen die Nummer natürlich von Wham, richtig, von George Michael und hier in der Rockabilly-Variante. Finde ich ganz angenehm, ja. Also manche Sachen, anders gesagt, mehrheitlich finde ich so nachgesungene Titel nicht unbedingt ciao, aber manche lassen sich was einfallen, ne? Und das hier ist tatsächlich so eine normale Baseballs und Wake Me Up Before You Go Go. So einen schnuckligen Song haben wir noch bis ran ans Wetter, denn wir haben es jetzt 6 Uhr und 27 Minuten. 3 Minuten vor 6:30. Linda Feller singt Gernot lügt am meisten. Was singt die? Keiner lügt so schlecht wie du. Okay. Some you win and some you lose. Das ist also ein Titel, den sie zur Hälfte in Deutsch und zur Hälfte in Nicht-Deutsch. Gernot. Nee, du bist wirklich ein... Ja, genau das bin ich.
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0: Linda Feller, ja, die hat den Titel ja auch in Englisch eingesungen, den gibt's auch komplett als Englisch und auch komplett als Deutsch und hier die Mischvariante Deutsch und Englisch. 6 Uhr und 31 Minuten haben wir's, eine Minute nach 6:30. Jetzt kümmern wir uns um die Wetteraussichten und ein paar Verbrauchertipps, wie immer, können sich anschließen. Und dann gibt's eine Nummer, die haben wir vor 14 Tagen schon gehört. Ich kann mich entsinnen. Aber ich muss zu meiner Schande gestehen, der war noch in MPEG 3. Ja, wie der Geburtstag hatte, ne, der John Lennon. Und jetzt habe ich den ausgetauscht am Wochenende. Jetzt ist er hier in Top-Qualität, in Fleck nochmal. Just like starting over. Ach, was schön. Aber erst das Wetter.
1: Mit KI-Support. Regen gibt es erstmal noch, der zieht aber flott Richtung Südosten ab. An den Alpen kann er länger dranbleiben. Sonst lockert es nach und nach auf. Im Westen gibt es am Morgen auch mal Nebel. Später bleibt es meist trocken, mit Wolken mal mehr, mal weniger. Dazu steigen die Höchstwerte auf 14 bis 19 Grad. Morgen startet es teils neblig, dann trocken und oft freundlich, maximal 21 Grad.

0: Hier im Kopfhörer höre ich den Unterschied, ne? Zwischen MPEG 3 und FLAC oder WAV-Dateien, da hört man den Unterschied. Ja, der also mir zuhört mit dem Handy oder so, der wird den Unterschied nicht gemerkt haben. Aber ich sitze ja hier mit dem Kopfhörer, ich bin der Bestimmer. Und somit mag ich FLAC bzw. WAV-Dateien erheblich lieber wie dieses MPEG 3 Geschlürfe. Jetzt haben wir es, 6 Uhr und 36 Minuten, 6 Minuten nach 6:30. Tommy Steiner besingt jetzt in einem Medley so einen kleinen Auszug seiner größten Erfolge.
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Dann gucken wir mal, wer am 14. Oktober Geburtstag hat oder hätte. Daniel Boschmann, ja, der deutsche Fernsehmoderator, wird heute 46 Jahre alt. Dann haben wir auf der Agenda Peter Klöppel, ja, der deutsche Journalist und Fernsehmoderator, wird heute 68 Jahre alt. Des Weiteren haben wir von der Formation Nazareth den schottischen Sänger Dan Cafferty. Der hätte heute auch Geburtstag gehabt. 2022 ist er im Alter von 76 Jahren gegangen. Der deutsche Schauspieler Udo Kier hätte heute auch Geburtstag gehabt. Voriges Jahr ist er im Alter von 81 Jahren verstorben. Dann haben wir noch auf der Agenda. Ich gucke. Oh, hier kommt eine ganze Menge noch. Edith Hanke, ja, die deutsche Schauspielerin und Synchronsprecherin, die hätte heute auch Geburtstag gehabt, ist 2015 im Alter von 86 Jahren verstorben. Der britische Schauspieler, ja, ihr wisst schon, ja, Dingens 07, James Bond, Roger Moore, unter anderem hat er auch gespielt, wissen wir ja. Der hätte heute auch Geburtstag gehabt, ist aber mit 89 Jahren 2017 verstorben. Wen haben wir noch? Den deutschen Politiker Heinrich Lübke und zweiten Bundespräsident der BRD. Der hätte heute auch Geburtstag gehabt. Und zu guter Letzt, als vorletztes, Dwight D. Eisenhower, der US-amerikanische General und 34. Präsident der USA, hätte heute auch Geburtstag gehabt. Er ist 1969 im Alter von 78 Jahren verstorben. Das Musik- bzw. das Geburtstagsständchen, das singt uns ein ganz besonderer Held im wahrsten Sinne des Wortes. 86 Jahre wird heute Sir Cliff Richard. Ich habe ihn sehr gerne im Programm, wie ihr wisst, reichlich von ihm. Und jetzt singt er den Titel Some People. Cliff Richard, herzlichen Glückwunsch!

0: Geburtstagskind des Tages, 86 Jahre wird Sir Clifford, hat heute Some People, 6:47, 6:57. Alle, die jetzt los müssen auf Malore, wünsche ich einen schönen Wochenteiler. Haben wir uns morgen ab 6 Uhr, beziehungsweise die hören ja meistens ab 5 Uhr schon zu, wieder. Wolfgang Petri singt Ein ganz normaler Tag.
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0: Ein ganz normaler Tag, genau, ein ganz normaler Mittwoch ist heute. 6 Uhr und 52 Minuten, 8 Minuten trennen uns vor der 7 Uhr Marke. Die Les Humphrey Singers sind jetzt dran, besingen den Karneval.
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0: Dealers Humphrey Singers war der vorletzte Titel in der ersten Stunde. Einen Titel haben wir noch bis Rana, die Nachrichten. Semino Rossi singt noch Vamos, Amore Mio, Vamos.
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2: Im Studio Holger Dilk. Schönen guten Morgen. Union und SPD haben sich offenbar endgültig auf eine Zuckersteuer geeinigt. Wie das Redaktionsnetzwerk Deutschland berichtet, soll sie ab kommendem Juli für besonders süße Getränke gelten. Die Grenzen sollen demnach bei 5 bzw. 8 Gramm Zucker pro 100 Milliliter liegen. Fällig werden dafür dann 26 bzw. 32 Cent pro Liter. Nicht gelten soll die Steuer für Zero-Getränke, reine Fruchtsäfte oder auch alkoholfreies Bier. Auch kleinere Getränkehersteller sollen von der Steuer befreit werden. In Hamburg muss sich ab heute einer der mutmaßlichen Saboteure der Nord Stream Pipeline vor Gericht verantworten. Die Bundesanwaltschaft wirft dem ukrainischen Offizier unter anderem einen Angriff auf zivile Objekte vor. Ein Kriegsverbrechen. Philipp Nitzig.
3: Gemeinsam mit mehreren Tauchern und einem Sprengstoffexperten soll der Angeklagte in Rostock ein Schiff gechartert haben, um den Sprengstoff an der Pipeline anzubringen. Die Explosion wenige Tage später richtete schwere Schäden an. Die Bundesanwaltschaft geht davon aus, dass der Auftrag dazu von ukrainischen Behörden kam, damit Deutschland nicht mehr durch Gaskäufe Putins Kriegskasse fülle. Der ukrainische Präsident Zelensky bestreitet eine offizielle Beteiligung.
2: Papst Leo ist an Lungenkrebs erkrankt. Bei seiner Operation gestern ist laut Vatikan ein bösartiger Tumor und ein Teil der Lunge entfernt worden. Ob der Krebs sich weiter ausgebreitet hat, ist bisher noch unklar. Bundespräsident Steinmeier hat am Abend Alexander Schweizer zum neuen Arbeitsminister ernannt. Der ehemalige Ministerpräsident von Rheinland-Pfalz übernimmt das Amt von Bärbel Baas. Als erstes großes Projekt muss Schweizer nun die Rentenreform auf den Weg bringen. Der Euro-Jackpot von 120 Millionen Euro geht nach Nordrhein-Westfalen. Der Gewinner hatte bei der Ziehung alle 5 Zahlen und beide Euro-Zahlen richtig. In der zweiten Gewinnklasse gibt es 7 weitere Gewinner aus mehreren Ländern. Sie bekommen jeweils knapp 3 Millionen Euro. Der FC Bayern München hat in der Fußball-Champions League bei Viking Stavanger in Norwegen 3:3 gespielt. Die Münchner lagen zur Halbzeit 0:2 zurück, stellten dann noch auf 3:2. Nach einer roten Karte für Michael Olise gelang Stavanger noch der Ausgleich. RB Leipzig gelang ein 1:0-Sieg gegen den niederländischen Meister PSV Eindhoven.
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4: Mit KI-Support. Regen gibt es am Morgen vor allem Richtung Alpen, sonst sind auch mal Nebelfelder dabei und danach wird es immer trockener mit mehr Wolkenlücken. Im Laufe des Tages mischen sich Sonne und Wolken, die Höchstwerte liegen bei 14 bis 19 Grad. Morgen startet es stellenweise wieder mit Nebel, danach bleibt es trocken und freundlich bei bis zu 21 Grad.

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0: Olivia Newton-John, If Not For You, war der Opener der zweiten Stunde meiner Sendung
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0: Mittwoch der Wochenteiler, der 14. Oktober 2026. Ihr hört die Sendung Der Morgen mit Gernot, die es live gibt, Montag bis Freitag von 6 bis 9 und nicht live von 3 Uhr in der Nacht bis 6 Uhr ran, immer als Wiederholungssendung vom Vortag. Zur vollen Stunde wird er informiert bei mir mit Nachrichten, Sport und Wetterbericht. In der 20. Sendeminute ein kleiner Beitrag, um halb dann die Wetteraussichten und 10 nach halb schauen wir, wer heute Geburtstag hat. Wie immer der musikalische Städtewechsel von deutsch in nicht-deutsch gesungenem Liedgut und dazwischen, na klar, die aktuelle Uhrzeit, das nenne ich Fairnessfilter. 7 Uhr und 8 Minuten haben wir es, 8 Minuten nach 7. Nach Olivia Newton-John in Englisch hören wir jetzt Wenke Mürre und die meint, Kalkutta liegt am Ganges, ne? Genau, Berlin liegt an der Spree. Ja, gibt's tatsächlich verschiedene Gesangs. Ich glaube, das ist sogar die Variante, wo sie das da singt, ne? Ja, ansonsten, das ist eher neumodisch, denn die Originalversion, wir hatten die gesungen. Vico Toriani, ne? Ich muss mal scharf nach. Ich glaube ja. Macht nichts. Egal, wie auch immer. Ich find's schön, dass ihr da seid, eingeschaltet habt und total müde, ne? Ah, schon wieder aufstehen, wa? Noch eine Stunde hinlegen wäre nicht schlecht, wa? Eine nicht? Nee? Eine halbe? Was? 3 Stunden noch? Nein? Moin, ihr Lieben!

0: Genau, im Original eingesungenen Titel von Vico Toriani, da kommt das nämlich gar nicht vor mit der Spree, ne? Kalkutta liegt am Ganges, Paris liegt an der Seine, singt Vico Toriani, und die Wenkemöhrer singt Berlin liegt an der Spree, wie recht sie hat. Aber nicht nur, ne? Jans Berlin liegt nicht nur an der Spree, sondern auch an der Havel, wie wir ja wissen, ne? Gut, aber vielleicht hat sie... Das für Ossis-Saison, für damalige Ossis. Wann kam das Ding eigentlich raus? Warte mal, jetzt muss ich das jetzt. Wenn wir den schon Quatsch machen, machen wir richtig Quatsch. 1969. Ja, nee, da hätte sie eigentlich tatsächlich die Havel mit erwähnen können, sollen, wollen. So, lassen wir's. Bevor der Quatsch noch quetscher wird, hören wir jetzt Chili und Johnny Loves Jenny. Und das Ganze um 7 Uhr und 12 Minuten, 3 Minuten vor Viertel 8.
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0: Chitty, die scharfe Formation, liebt Jenny. Genau, Johnny liebt Jenny. 7:16, eine Minute nach 7:45 haben wir es in der Zwischenzeit. Maite Kelly ist mal wieder dran, die ist ja fast täglich auch in den Zeitungen drin mit dem und dem und das nicht und das. Ja, jetzt ist sie offen, bereit für eine weibliche Beziehung, was es nicht alles gibt. Ob das der eine oder andere Künstler macht, um auf die erste Seite von Boulevardblättern zu kommen, ich weiß es nicht. Ich mag trotzdem ihren Gesang und ihre Art und für mich hat sie eine nette Ausstrahlung. Ja, ich denke mal. Die Künstler, die brauchen das. Ja. Die müssen vorne im Rampenlicht stehen. Naja, klar, sonst wären sie ja keine Künstler. 7 Leben für dich, singt sie.
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0: Maite Kelly singt 7 Leben für dich. 7:21 haben wir es, 8:09. Jetzt gibt's den Beitrag, den ich am Anfang der zweiten Stunde versprach. Und dann hören wir aber One and One and One. Richtig, aber erst der Beitrag.
1: Polizei stoppt nackten Autofahrer auf dem Weg ins Bordell. Zwei Beamten fällt ein Mann auf, der offensichtlich unbekleidet dem Steuer sitzt. Dass er seinen Wagen schließlich stehen lassen muss, hat aber einen anderen Grund. Die Polizei hat diesen nackten Autofahrer gestoppt, der nach eigenen Angaben auf dem Weg ins Bordell war. Der Mann habe unbekleidet hinterm Steuer gesessen, als die Beamten seinen Lieferwagen kontrollierten, berichtete die Polizei. Zu allem Überfluss besaß der Mann keinen Führerschein. Er musste seinen Weg zu Fuß fortsetzen. Allerdings ließen die Beamten den Mann erst gehen, nachdem er seine Kleider wieder angezogen hatte. Warum er die schon vor Fahrtantritt ausgezogen hatte, habe der Mann nicht sagen können. Er muss jetzt mit einer Strafe wegen Fahrens ohne Fahrerlaubnis rechnen.
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0: Aber ist immer gut. Genau, wenn man sie singen tut. Gernot. 7:26, 4 Minuten vor 7:30 haben wir es jetzt in der Zwischenzeit. Jetzt gibt's nochmal den echten Altmeister des deutschen Schlagers. Weit über 1000 Titel gehen auf sein Konto. Nicht nur für sich selber, sondern für viele, viele seiner Mitstreiter hat er Musikgeschichte im wahrsten Sinne des Wortes geschrieben. Gigi Anderson singt Unser Himmelbett war nur der Strand.
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0: Deutscher Disco, Fox and Reinkultur mit Gigi Anderson. Unser Himmelbett war nur der Strand. Ein Fest für die Schlagerfans unter meinen Zuhörern. Wir haben es 7:30 Uhr, ganz genau Halbzeit der kompletten Woche meiner Sendung Der Morgen mit Gernot. Halbzeit auch für diese Sendung hier am Mittwoch. Wir hören jetzt die Wetteraussichten und ein paar Verbrauchertipps. Die können folgen. Anschließend gibt es eine schöne Nummer. Die kennen wir eigentlich von Roy Orbison. Ja? I drove all night. Selbst Cyndi Lauper hat das Ding geschmettert. Wir hören jetzt mal diesen schönen Titel von Chris Norman. Aber erst das Wetter.
1: Mit KI-Support. Regen gibt es am Morgen vor allem Richtung Alpen. Sonst sind auch mal Nebelfelder dabei. Und danach wird es immer trockener mit mehr Wolkenlücken. Im Laufe des Tages mischen sich Sonne und Wolken. Die Höchstwerte liegen bei 14 bis 19 Grad. Morgen startet es stellenweise wieder mit Nebel. Danach bleibt es trocken und freundlich bei bis zu 21 Grad.

0: Ich hab's ja schon oft gesagt, ne? Egal was Chris Norman singt, selbst seine nicht eigenen Titel spielt keine Rolle. Was der in den Mund nimmt, tatsächlich im wahrsten Sinne des Wortes, hört sich immer echt gut an. I Drove All Night, ein toller Song von Roy Orbison und hier interpretiert mit Chris Norman seiner tollen Stimme. 7:36 haben wir, 6 Minuten nach 7:30. Jetzt gibt's wieder mal eine Erkenntnis, die das Leben schreibt. Richtig, alles im Eimer. Naja, alles passt nicht drin, ne? Der dicke Gerner zum Beispiel nicht, der passt da nicht drin. Kommt auf den Eimer drauf an, wa? Ja, stimmt, so ein 300-Liter-Eimer, da passe ich... Frank Schöbel singt alles im Eimer.
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Dann schauen wir mal, wer am 14. Oktober Geburtstag hat oder hätte. Unter anderem der deutsche Fernsehmoderator Daniel Boschmann. Der wird heute 46 Jahre alt. Julia Leischig, Leischig, so wird sie ausgesprochen. Deutsche Moderatorin wird heute 56 Jahre alt. Der deutsche Journalist und Fernsehmoderator Peter Klöppel, 68 Jahre wird er heute alt. Des Weiteren der deutsche Schauspieler Udo Kier, der hätte heute auch Geburtstag gehabt, verstarb voriges Jahr im Alter von 81 Jahren. Dann haben wir noch auf der Agenda die deutsche Schauspielerin und Synchronsprecherin Edith Hanke. Die hätte heute auch Geburtstag gehabt, verstarb 2015 im Alter von 86 Jahren. Und James-Bond-Darsteller Roger Moore, der britische Schauspieler, hätte heute auch Geburtstag gehabt, ist 89 Jahre geworden und ist 2017 von uns gegangen. Wen haben wir noch auf der Agenda? Ein deutscher Politiker, Heinrich Lübke, der zweite Bundespräsident der BRD, hätte heute auch Geburtstag gehabt und ist im Alter von 77 Jahren 1972 verstorben. Und dann ist noch erwähnenswert der 34. Präsident der USA, US-amerikanische General Dwight D. Eisenhower. Der hätte heute auch Geburtstag gehabt, verstarb 1969 im Alter von 78 Jahren. Wer ist noch da zu erwähnen? Na klar, ganz, ganz entscheidend wichtig, absoluter Top, ja, Popsänger im wahrsten Top-Pop-Sänger, das musst du erstmal hinkriegen. Der britische Top-Pop-Sänger, perfekt. Sir Cliff Richard, genau, von der Queen Elizabeth II. Geadelt. Heute wird er 86 Jahre alt. Und wir wissen, wir haben reichlich Musik ihm zu verdanken. Jetzt habe ich mal rausgesucht, Dreaming. Ja? Sir Cliff Richard gibt sich die Ehre allen anderen Geburtstagskindern, die heute Geburtstag haben. Selbstverständlich auch einen schönen Purzeltag.

0: Geburtstagskind des Tages, Sir Cliff Richard mit Dreamin'. Nächste Stunde werde ich euch meinen persönlichen Lieblingssong von ihm spielen. Nein, ich sing nicht mit, ist versprochen. Vicky DeAndre singt jetzt Grüße an Sarah um 7 Uhr und 47 Minuten, 2 Minuten nach 7:45 haben wir's.
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0: Vicky Leandros, Grüße an Sarah. 7 Uhr und 52 Minuten, 8 Minuten vor 8 zur nächsten Formation und zum nächsten Titel muss man fast gar nichts sagen. Außer Ansagen. Mach ich. Die Bee Gees und Stayin' Alive. Disco-Musik vom Allerfeinsten.
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Ach, schöne Musik, schöne Musik. Ja, das hat sogar den Tanzfaulen gerne auf die Tanztische geholt. So eine tolle Musik. Ja, die Bee Gees und Stayin' Alive. Ihr Lieben, die zweite Stunde haben wir auch gemeinschaftlich geschafft. Ich bedanke mich dafür fürs Zuhören. Ihr wisst ja, alle guten Dinge im Leben sind drei. Genau, und deswegen gibt es auch drei Stunden der Morgen mit Gernot. Einen schnuckligen Song habe ich noch bis ran an die Nachrichten, Sport und Wetterbericht. Und dann würde ich mich freuen, wisst ihr ja, wenn wir die dritte und letzte Stunden auch zusammen verbringen könnten. Es gibt noch eine berechtigte Frage zu stellen, und zwar in musikalischer Form. Chris Roberts fragt, sprichst du undeutsch? Was singt ihr? Nein, sagt das richtig, Gernot. Do you speak English? Honey, I do. Wenn ich den Titel höre, finde ich, muss ich mal lächeln.

0: die Zeit. 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
2: Im Studio Holger Dilk. Schönen guten Morgen. Union und SPD haben sich in Sachen Zuckersteuer geeinigt. Ab kommenden Sommer soll die Steuer auf zuckerhaltige Getränke fällig werden, berichtet das Redaktionsnetzwerk Deutschland. Jana Klonikowski.
3: Wie es in dem Bericht heißt, ist eine zweistufige Steuer geplant, je nach Zuckergehalt 26 oder 32 Cent pro Liter. Die Regierung rechnet dadurch mit mehreren hundert Millionen extra Steuereinnahmen pro Jahr. In den Bundesländern gab es zuletzt erhebliche Kritik an dieser geplanten Zuckersteuer. Außerdem haben sich Union und SPD laut RND auch darauf geeinigt, eine Pflegekommission einzusetzen. Die soll Vorschläge für eine Pflegereform machen.
2: Heute startet in Hamburg der Prozess gegen einen der mutmaßlichen Saboteure an der Nord Stream Pipeline. Angeklagt ist ein ukrainischer Offizier. Die Bundesanwaltschaft wirft ihm unter anderem Kriegsverbrechen gegen zivile Ziele vor. Die Gaspipeline von Russland nach Deutschland wurde vor etwa 4 Jahren durch einen Sprengstoffangriff in der Ostsee stark beschädigt. Laut Anklage soll der Auftrag von ukrainischen Behörden ausgegangen sein. Die Ukraine weist die Anschuldigungen von sich. Papst Leo ist an Lungenkrebs erkrankt. Nach Angaben des Vatikans wurde bei einer Operation ein bösartiger Tumor entfernt und dafür ein Teil eines Lungenflügels herausgenommen. Der Eingriff verlief ohne Komplikationen. Ob sich der Krebs weiter ausgebreitet hat, ist noch unklar. Alexander Schweizer ist neuer Bundesarbeitsminister. Der SPD-Politiker hat seine Ernennungsurkunde von Bundespräsident Steinmeier erhalten. Von Kanzler Merz gab es schon zuvor einen klaren Auftrag, die Rentenreform nun zügig über die Bühne zu bringen. Kriege und Krisen fachen den Hunger in der Welt an. Das geht aus dem neuen Welthungerindex hervor. Seit 2018 hat sich die Ernährungslage deutlich verschlechtert, heißt es in dem Bericht der Deutschen Welthungerhilfe. Weltweit leiden knapp 650 Millionen Menschen an Unterernährung. Der FC Bayern München hat in der Fußball-Champions League einen sicher geglaubten Sieg noch aus der Hand gegeben. Nach einem 0:2 Rückstand führten die Münchner bei Viking Stavanger bis kurz vor Schluss, mussten sich dann aber mit einem 3:3 begnügen. RB Leipzig gewann gegen PSV Eindhoven mit 1:0.
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4: Mit KI-Support. Regen gibt es am Morgen vor allem Richtung Alpen, sonst sind auch mal Nebelfelder dabei und danach wird es immer trockener mit mehr Wolkenlücken. Im Laufe des Tages mischen sich Sonne und Wolken. Die Höchstwerte liegen bei 14 bis 19 Grad. Morgen startet es stellenweise wieder mit Nebel. Danach bleibt es trocken und freundlich bei bis zu 21 Grad.

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0: Der hat mit dem Titel von Sweet, also Sweet Fox on the Run, nichts zu tun. Gar nichts. Nur die Titelzeile ist identisch. Ne? Manfred Mann's Earthbird, Fox on the Run war der Opener der dritten Stunde meiner Sendung.
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0: Der Mittwoch, der wohl ersehnte Mittwoch, der Wochenteiler der Arbeitswoche ist erreicht. Der 14. Oktober 2026, ihr hört die Sendung Der Morgen mit Gernot, die es live gibt, montags bis freitags von 6 Uhr in der Früh bis 9 Uhr in den Vormittag rein und unlive in der Nacht von 3 Uhr bis 6 Uhr ran immer als Wiederholungssendung vom Vortag zu hören. Die volle Stunde beginnt bei mir mit Nachrichten, Sport und Wetterbericht in kompakter Variante. Dann in der 20. Sendeminute ein kleiner Beitrag um halb die ausführlichen Wetterinformationen mit den Daten vom Wetterfrosch Kurt aus Berlin-Tegel. Und 10 nach halb schauen wir, wer heute Geburtstag hat. Musikalischerseits kennt ihr bei mir über Jahre hinweg den Fairness-Filter, bedeutet, ich spiele immer einen deutschsprachig gesungenen, gefolgt von einem nicht deutschsprachig gesungenen Titel, dazwischen die aktuelle Uhrzeit und zack ist der Drops so gut wie lutscht. 8 Uhr haben wir's, 8 Uhr und 8 Minuten, 8 Minuten nach 8 und nach Manfred Mann's Earth Band Fox on the Run hören wir Cindy und Bert im Fieber der Nacht. Das ist eine deutsche Cover-Variante vom legendären Song hier von Dingensbummens. Wer ist Dingensbummens? Na hier, Olivia Newton-John und John Travolta. You are the one that I want. Helga Feddersen und Dingens. Wer ist Bummens? Ach hier, na ja, Dieter Hallervorden. Die beiden haben das Ding auch. Du, die Wanne ist voll gesungen in Deutsch. Und hier eine Variante mit Cindy und Bert. Ich stelle mich nochmal vor und dann singt das prominente Schlager-Duo.
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0: Cindy und Bert mit dieser schönen deutschen Cover-Variante vom legendären Song Im Fieber der Nacht. Wir haben es 8 Uhr und 12 Minuten, 3 Minuten vor Viertel 9. Wir werden die Schlagzahl mal jetzt aber auch ein bisschen erhöhen mit Rockabilly vom Feinsten. Die Stray Cats singen Rock This Town.
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0: Jetzt gibt's wieder einen schönen deutschen Schlager mit Fantasy. Ich brenn durch mit dir. Klammer auf, Berlin. Klammer wieder zu. Naja, ob man da für dieses Städtchen Werbung machen sollte. Wie früher gab's da so einen Werbeslogan, ne? Berlin ist immer eine Reise wert. Nee, das lasst mal jetzt lieber. Das lasst mal. Guckt euch das mal an da. Neukölln, Kreuzberg, Wedding, Mitte. Fürchterlich, wie das da aussieht. Wie es da aussieht, Reinickendorf. Nee, es ist fürchterlich, ne? Nee, lass mal, ja. Also, ich glaube, Berlin ist jetzt derzeit die dreckigste Metropole hier in Mitteleuropa. Fürchterlich.
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0: Moderner Disco Fox mit Fantasy. Ich brenne durch mit dir um 8 Uhr und 21 Minuten. 9 Minuten vor 8:30 haben wir's. Jetzt gibt's den Beitrag, den versprochenen, und dann hören wir CCR. Ja, Creedence Clearwater Revival mit einer schönen Nummer. Ich guck gerade, ist das, oh, das war hier verkehrt. Ja, siehst du, das kommt da, man wird abgeleckt. Abgeleckt hier am frühen Morgen. So, jetzt ist schön, jetzt ist richtig. Ja, life is life. Gleich mehrere Wohnungen überflutet hat eine 22-jährige Frau in Grimmen im Kreis Nordvorpommern, als sie am Montag ihre Waschmaschine anstellte und sich ein Schläfchen gönnte. Der Wasserschlauch löste sich und das Wasser sickerte über 5 Stockwerke in darunterliegende Wohnungen. Sogar an der Außenfassade lief es bereits herab, wie die Polizei mitteilte. Da weder auf das Klopfen der Nachbarn noch das der Beamten reagiert wurde, brachen die Polizisten die Tür gewaltsam auf. Nachdem sie das Wasser abgestellt hatten, fanden sie die Frau in tiefem Schlummer in einem Nebenraum der Wohnung.
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0: Through the Grapevine mit Creedence Clearwater Revival. Haben wir auch viel im Programm, wie ihr wisst, mit verschiedenen Songs, selbstverständlich nicht immer den gleichen spielen. Wir wenden uns gleich den Wetterdaten zu. Wir haben es 8 Uhr und 26 Minuten, 4 Minuten vor 8:30. Vorher noch einen kurzen mit Ronny and the Hot Potatoes und Hundekot. Ja, dieses Problem kennt man, ne? Wobei, man muss sagen, in den letzten Jahren ist es deutlich weniger geworden, weil ja die Pflicht langsam tatsächlich bei jedem Hundebesitzer auch durchgedrungen ist, mit einer Tüte rumzurennen, wenn der Hund das große Geschäft macht. Genau. Trotzdem hier nochmal mit Schmunzeln den Titel Hundekot.
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0: Ja, siehst du? Ja, das kann mal so sagen. Der Volksmund hat dann immer gesagt, da bist du wieder in Glück getreten, der riecht ja hier so, und dann haben sie alle unter ihre Schuhe gekickt. Da so eine klebrige Masse eines Hundes drunter war. Aber die Zeiten sind ja zum Glück vorbei. So, ihr Lieben, jetzt wenden wir uns den Wetterdaten zu und ein paar Verbrauchertipps, die folgen. Anschließend gibt's Huey Lewis and the News und Hip to be Square. Zuvor gucken wir mal, was denn der Kurt mir hier wieder zurechtgeungt hat. Ich sag's euch. Warte mal. Keiner verlässt den Saal. Wo ist meine Lesebrille? Ah ja, hier liegt sie. Ich muss mir tatsächlich, ich hatte vor kurzem echt überlegt, ja, aufgesetzt das Ding, ob ich mir auch so eine Kette hier rummache, so eine verjoldete, weißt du? Oder so eine Schnur wenigstens. Die Billigvariante, ne? Angelsehne um die Bügel rum, zack, um Hals gehangen. Kann ich das Ding nicht vermissen am frühen Morgen. So, jetzt geht's los. Geht los. Die 16 Landeshauptstädte in alphabetischer Reihenfolge. Los geht's mit Berlin. 12 Grad und stark bewölkt. Bremen 10 Grad. Wechselnd bewölkt. In Dresden 12 Grad und sonnig. Düsseldorf 10 Grad. Teils neblig. In Erfurt 9 Grad und wechselnd bewölkt. Hamburg und Hannover. Beide 11 Grad. Der eine heiter, nämlich Hamburg. Und sonnig in Hannover. Kiel 10 Grad sonnig. In Magdeburg 12 Grad wechselnd bewölkt, Mainz 10 Grad zunehmend neblig, München 13 Grad und leichter Regen, in Potsdam 11 Grad und stark bewölkt, Saarbrücken 10 Grad und teils neblig, in Schwerin 11 Grad und sonnig, Stuttgart 13 Grad bewölkt und wie immer zum Schluss Wiesbaden 10 Grad zunehmend neblig. Super zusammengestellt, mein lieber Kurt. Danke dafür. Und die Wetteraussichten hören sich wie folgt an. Heute wird es in Deutschland überwiegend herbstlich und kühl. Die Temperaturen liegen vielerorts zwischen 15 und 19 Grad. Im Norden ist es windiger. Im Tagesverlauf gibt es regional Auflockerungen, während es morgens örtlich neblig sein kann. Amtliche Wetterwarnung? An Nord- und Ostsee sind zeitweise starke bis stürmische Böen möglich. Kurt, kannst dich wieder hinlegen, hast du heute fein gemacht, darfst dir eine Mückenlarve mehr nehmen. Ja, die hast du dir heute verdient. Und nun, wie alles angekündigt.
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0: Hui Luis, I'm the news und hip to be square. Um 8 Uhr und na, gleich 37 Minuten. Ein paar Sekündchen fehlen noch, dann haben wir 7 Minuten nach 8:30. Jetzt hören wir noch ein bisschen italienische Sehnsucht mit dem unvergessenen Oliver Frank. Und dann wenden wir uns den Geburtstagskindern des Tages zu. Hier ist dieser hervorragende Song für unsere Freunde, die deutschen Schlager mögen und so ein bisschen tanzbaren Disco-Fox. Ne? Ihr wisst schon, 1, 2, Tippelschritt und sowas alles. Genauso.
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Na, gucken wir mal. Wer am 14. Oktober Geburtstag hat oder hätte, unter anderem der deutsche Fernsehmoderator Daniel Boschmann. Der wird heute 46 Jahre alt. Des Weiteren die deutsche Moderatorin Julia Leichig. Ja, die wird heute 56 Jahre alt. Herzlichen Glückwunsch an der Stelle. Der deutsche Journalist und Fernsehmoderator Peter Klöppel wird heute 68 Jahre alt. Des Weiteren haben wir noch den deutschen Schauspieler Udo Kier, der leider voriges Jahr im Alter von 81 Jahren verstarb. Der hätte heute auch Geburtstag gehabt. Des Weiteren gibt's noch auf der Agenda den James-Bond-Darsteller Roger Moore. Ja, der britische Schauspieler hätte heute auch Geburtstag gehabt. Er ist 89 Jahre geworden und verstarb 2017. Wen gibt's noch auf der Agenda? Na klar, Heinrich Lübke, ja, der deutsche Politiker und zweite Bundespräsident der Bundesrepublik Deutschland, hätte heute Geburtstag gehabt, verstarb 1972 im Alter von 77 Jahren. Und einen haben wir noch, Dwight D. Eisenhower, der US-amerikanische General und 34. Präsident der Vereinigten Staaten von Amerika, hätte heute auch Geburtstag gehabt und ist mit 78 Jahren 1969 von uns gegangen. Der große Star des heutigen Tages ist, na klar, Sir Cliff Richard. Er hat heute Geburtstag, wird 86 Jahre alt. Tolle Musik hat er in seinen vielen Jahrzehnten für uns geschrieben. Genau, viele seiner Stücke sind von ihm höchstpersönlich. Ich habe mal meinen persönlichen Hit jetzt, ja, Geschmackshit rausgesucht und zwar in einer besonderen Form. Bis vorgestern wusste ich nicht, dass es in dieser Form den Titel gibt. Ich rede von We Don't Talk Anymore von Sir Cliff Richard und hier mal nicht in der Radiofassung, sondern als Geburtstagsbesonderheit, hätte ich beinahe gesagt, in der Maxi-Fassung. 6 Minuten und 55 Sekunden. 7 Minuten, lehnt euch zurück oder steht auf und hortet ab. Das ist tatsächlich mein persönlicher Lieblingssong vom Geburtstagskind Cliff Richard, der heute 86 Jahre alt wird. We Don't Talk Anymore.

0: Geburtstagskind des Tages. Von der Queen Elizabeth II. Geadelte Sir Cliff Richard und We Don't Talk Anymore. Zum 86. Geburtstag. Herzlichen Glückwunsch. Lieber Cliff, falls du mir zuhören solltest. Ah, nee, der kann nicht Deutsch. Doch. Nee, das stimmt nicht. Alt. Da hat er sogar Titel in Deutsch aufgenommen. Ja, finde ich toll. Seine Musik, ja, die ist über Jahrzehnte, ja, tatsächlich aus meiner Jugend heraus schon. Und weit vor den 50er Jahren fing er ja schon an, deutlich Musikgeschichte zu schreiben. Wir haben es 8 Uhr und 51 Minuten, 9 Minuten vor 9. Zu den nächsten dreien brauchen wir nicht viel sagen. Die Flippers und Mitternacht in Trinidad.
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0: Aus der Feder von Uwe Busse, die Flippers und Mitternacht in Trinidad um 8 Uhr und 55 Minuten, 5 Minuten vor 9. Ihr Lieben, das war's dann für den heutigen Wochenteiler, den Mittwoch. Wir hören uns am Donnerstag ab 6 Uhr live wieder. Und wer totale Sehnsucht hat nach mir, kann morgen früh ab 3 Uhr die Wiederholungssendung gerne konsumieren. Bis ran an die Trennung gibt's noch die Beatles und Roll Over Beethoven. Ich wünsche euch einen tollen Mittwoch, freue mich auf morgen. Passt schön auf euch auf und ja. Was gibt's noch zu sagen? Nichts. Wollte ich noch was Gemeines sagen? Nee, heute habe ich nicht Gemeines gesagt. Ist euch das aufgefallen? Hole ich morgen nach. Ist ja wohl klar, ne? Ich mache jetzt den Fisch und schwimme davon, wie immer, ne? Diener nach links, Diener nach rechts. Tschüss, tschüss, ihr Lieben. Macht's Schmugge. Euer Gernot aus dem wunderschönen, heute nicht sonnendurchfluteten Märkisch-Oderland. Nebel ist hier. Guck einer an. Tschüss.
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Britney Spears mit Baby One More Time. Und als zweites habe ich hier Karat mit Gewitterring. Und als drittes habe ich hier Del Shannon.

Danach habe ich hier Adriano Celentano mit Azzurro. Und als drittes habe ich hier noch Sandra Lauer Tour mit Kevin Kinway.

wunderschönen Samstagmittag wünsche ich euch allen hier. Ja, mal wieder eine Kindersendung. Und ich begrüße hier mal den Muchacho, Schnecke, Sam, die Daydream im Kindertisch. Ja, und alle, die sonst so hier im AG zuhören.

0: natürlich ein Lied aus dem Kids Club hier. Mike Müllerbauer, hallo, ciao, ciao. Guten Tag, moin, moin.
1: Hallo, ciao.

Wir sind hier alle dabei. Und jetzt kommt hier Simone. Simone Sommerland und Carsten Glück und die Kita-Frische. Einfach spitze, dass du da bist. Komm,

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1: Mein Schwesterchen, die Daydream, die hat sich Glickel gewünscht mit so ein schöner Tag, Fliegerlied. Und liebe Grüße an alle Kinder.
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1: Ja, und der Buchocho, der lutscht gerade am Daumen und hört.
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0: natürlich auch Grüße an die großen Kinder. So wie Muchacho ein großes Kind ist, Schnecke, der Black Tiger neben mir ist ein riesengroßes Baby. Sam und die Daydream, ja, das ist eh unser Küken.
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0: Jetzt kommt hier Bürger Lars Dietrich, Schwammalarm im Ozean.

0: Spongebob Schwammkopf.
1: Ja, so heißt er.
2: Schwammalarm im Ozean.
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0: als Rabe!
1: Jetzt geht's weiter mit Nina Rappert.

0: Deutsch, Eiskönigin, Rosensong, lass uns los.
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1: So. Ja, jetzt gehen wir mal eine Runde schwimmen. Didi Company mit Schwimmen. Schwimmen.

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1: Oh, der Hockey! Und hier, Wolfgang Herring.

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2: Ausgabe. Heute geht es um, ja, ich sag mal, bekannte Titel, die ich euch in vielleicht nicht so bekannten andere Bekannte ist auch schon dabei und hört einfach rein. Es geht sich um Coversongs, um Originale, wo man gar nicht weiß, das ist das Original, oder einfach interessante Versionen von bekannten Titeln. Und zur Einführung gehen wir ein bisschen segeln mit der Band Sutherland Brothers and Quiver.

Das war das Original. Aus dem Jahr 1972 des Titels Sailing von den Sutherland Brothers and Quiver war seinerzeit überhaupt kein Erfolg, dieser Titel. 3 Jahre später brachte ein gewisser Rod Stewart eine Coverversion davon heraus und hatte damit einen Welterfolg. Und Rod Stewart setzte sich damit endgültig überall als Solokünstler durch und wurde in jedem Land der Welt bekannt mit dem Titel Sailing. Der nächste Titel, der erzählt vom Woodstock Festival, erschien im Jahr 1970 im Original von Joni Mitchell. Eine Erfolgsversion, die kam von Matthew Southern Comfort. Und es gab noch eine dritte Version, die rockigste davon, von Crosby, Stills, Nash and Young. Und diese Version, die erschien noch 4 Wochen vor der Originalversion.

Woodstock. Sozusagen die Mutter aller Festivals im Jahr 1969. Viele, viele bekannte Interpreten traten dort auf oder wurden durch dieses Festival bekannt. Auch Janis Joplin war dabei. Einer ihrer bekanntesten Songs, Piece of My Heart. Das war auch ein Cover, war kein Original von Janis Joplin. Move Over hingegen schon. Und diesen Song, den nahm sich im Jahr 1972 die Glam Rock Band Slate an. Move Over.

war eins der letzten Werke von Jeff Beck zusammen mit Johnny Depp, das Coveralbum 18, von dem auch dieser Track stammte, Venus in Force, im Original gesungen von Lou Reed mit seiner Band The Velvet Underground. Und hier kommt noch einer.

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1: Zum letzten Mal im Dezember und zum letzten Mal in diesem Jahr. Das Sound Nugget Album des Monats. Mit Liebesliedern von David Coverdale und seiner Band Whitesnake. Love Songs. Und kein Grund zum Weinen. Im nächsten Jahr gibt's neue Alben des Monats. Hier der Titel: Too Many Tears, Whitesnake.

später noch ein Titel aus dem Album des Monats Dezember von Whitesnakes Love Songs. Hier kommt was über einen Stern, passt da irgendwie zur Weihnachtszeit. Joe Egan und Jerry Rafferty, zusammen nannten sie sich Steelers Wheel Stars.

Ein Titel aus der Rubrik Lang Vergessene. Steelers Wheel und The Star. Und was kurz vor Weihnachten ist. Hier noch ein Stern. Ein strahlender Stern. Ein brightest Star. Lily Hyatt präsentiert uns den.

Was passt außer Sternen zur Weihnachtszeit? Ganz klar, Glocken. Und hier kommen ein paar weihnachtliche Flötentöne. Von Ian Anderson und Just With Time. Wing Out. Solstice, the Bell.

einer der Christmas-Songs, die wirklich schön gemacht sind und die man nicht ständig in der Adventszeit um die Ohren gehauen bekommt. Jethro Tull, Wing Out, A Solstice, The Belt. Übrigens ist dieser Song im Jahr 1977 erstmalig im Februar erschienen, auf der LP Songs from the Wood. 1977, da war auch Alice Cooper schon erfolgreich. Und von dem gibt es auch was Neues. Our Love Will Change the World.

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1: Aus dem Jahr 1970. Arjen Taylor. Indiana Wants Me.

In Deutschland war es kein so großer Hit, aber in USA und United Kingdom. Ardeen Taylor, Indiana Wants Me aus dem Jahr 1970, gehört heute zu den vergessenen Songs. Genau wie das hier, was 20 Jahre später kam. Von einem Mann namens Terry Wonert. Calm the Wage.

Die Broken Arrows aus Kansas City, Worst of the West. Das ist Musik, die man im deutschen Radio wohl sonst kaum hört. Aber hier in den Sound Nuggets. Was man im deutschen Radio im Moment sehr viel hört, das ist Weihnachtsmusik. Manchmal ein bisschen zu viel und immer das Gleiche. Hier in den Sound Nuggets gibt's auch ein bisschen Weihnachtsmusik, die man nicht unbedingt immer und überall hört. Hier sind die Go-Go Joes. 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

die Go-Go Dolls. Christmas, don't be late. Und auch ich werde nicht zu spät sein, zur zweiten Stunde der Sound Nuggets. Und so lange gibt's noch was von Pink. Pink Floyd on the Turning Away.

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1: Ja, hallo nochmal. Und die zweite Stunde beginnt mit Aktuellem. Lange haben wir drauf gewartet, auf ihr neues Album. Und es wird nun mit gut einem Jahr Verspätung im Frühjahr erscheinen. The Battle at Garden's Gate heißt das Ganze denn. Und die Rede ist von der Band Greta Van Fleet. Und es gibt bereits zwei Vorveröffentlichungen. Hier ist einer, My Way Soon.

Im nächsten Jahr dann mehr vom neuen Album von Greta Van Fleet, welches übrigens am 16. April erscheinen soll. Noch ein bisschen hin zum April. Noch befinden wir uns im Dezember. Und darauf weist uns Alison Stewart hin.

Alan Stewart, Dezember. Und den Dezember, den verbindet man doch mit dem Winter. Auch wenn der kalendarisch erst am 21. anfängt. Passenderweise ja. Winterliche Musik von den Rolling Stones. Winter.

Ja, mit dem Text bereiten sie uns schon ein bisschen darauf vor, die Jungs von Extrabreite, dass dieser Winter wohl nicht so angenehm wird, was dann nicht unbedingt am Wetter liegt. Trösten wir uns mit ein bisschen weihnachtlicher Musik von Chris Pope und den Courts UK. Come on, it's Christmas Day. Come on.

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1: Und wenn das Love a Song heißt und von Whitesnake kommt, dann darf ein Titel nicht fehlen. Als letzter Track aus dem Dezember Album des Monats. Whitesnake, und ihr absoluter Klassiker. Is This Love?

Whitesnake 1987. Is this love? Eine ähnliche Frage stellte sich die Band Foreigner 3 Jahre zuvor. I wanna know what love is. Dieser Song wurde etliche Male gecovert. Mit hier eine ganz seltene Version aus dem Jahr 1990 von Gloria Gaynor.

Die Toten Hosen, Shake, Rattle and Roll aus ihrem aktuellen Werk Learning English, Lesson 3. Ihre Hommage an den Mercy Beat der frühen 60er Jahre. Und auch diesen Titel haben sie da drauf gecovert. Von Jerry and the Pacemakers. Ferry Cross the Mercy. Hier im Original.

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1: Und da bleiben wir in der ersten Hälfte der 60er Jahre mit den Chiffons. One Fine Day.

Und hier noch was passend zur Vorweihnachtszeit von der Formation Love Unlimited. Sie waren eigentlich der Background-Core von Barry White und machten hier und da auch was ohne ihren Chef. 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
1: Ganz frisch erschienen. Das neueste Werk der Band Drive-By-Truckers. The New Okay.

Titelsong ihres aktuellen Albums The New OK von der Band Drive by Truckers. Bei Drive by Truckers denkt man an Highways, an staubige Highways, an Highways, die rot bestaubt. Wet Dust Highway, so dieser Song hier. Von einer zu Unrecht vergessenen Band namens Dax Deluxe. Eine echte Rarität. Dax Deluxe, Wet Dust Highway.

Die Stimme von Sean Taylor. Mit seiner Formation Duck the Deluxe, über die ich euch sonst gar nicht viel erzählen kann. Was soll's? Mach mal weiter mit Musik. Mit guter Musik von einer Band, die auch nur Insidern bekannt sein durfte. King King. Can't keep from trying.

Sound aus der Dunkelheit. The Darkness. Christmas Time. Don't let the bells end. Ja, ich lasse jetzt leider nicht nur die Glocken enden, sondern auch die Show. Das waren die Sound Nuggets. Die letzte reguläre Ausgabe im Jahr 2020. In der nächsten Woche gibt's aber noch eine. Genau hier auf deinem Lieblingsradiosender. Gleiche Stelle, gleiche Welle. Ich wünsche euch ein schönes Weihnachtsfest und überhaupt eine gute Zeit. Macht das Beste, was man in diesen Zeiten machen kann. Bleibt gesund. Mein Name ist Michael Fischer. Macht es gut oder wie man im Rheinland sagt. Maletut, Maletut, Maletut. Wolfgang Niedigen und Komplizen. Tschüss und bye bye.

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1: Im Studio Anna Löwer. Schönen guten Abend. Wie geht es weiter mit der CDU? Die Frage steht nach Wahlschlappen, schlechten Umfragewerten und nicht zuletzt auch Kritik an Kanzler Merz seit längerem im Raum. Die Parteispitzen beraten noch bis morgen bei einem Krisentreffen über den weiteren Kurs. CDU-Generalsekretärin Hoppermann sagte vorher, Ziel sei es, Vertrauen zurückzugewinnen.
2: Dabei ist die Klausurtagung heute nicht die eine Wunderwaffe, sondern der Beginn eines Prozesses, den wir sowohl in der Bundesregierung und der Regierungspolitik als auch in der Partei beginnen, um zu alter Stärke zurückzufinden und unseren Anspruch als Volkspartei zu untermauern. Darin sind wir uns alle einig und da nehme ich auch ein großes Bedürfnis wahr.
1: Verwirrung um eine Teilwaffenruhe im Ukraine-Krieg. Laut US-Präsident Trump sollten sich beide Seiten darauf geeinigt haben, nicht mehr auf die Energieinfrastruktur zielen zu wollen. Der ukrainische Präsident Zelensky wusste von der angeblichen Energiewaffenruhe aber nichts. Wie er auf X mitteilte, gehen die russischen Angriffe auch ungehindert weiter. Moskau hatte vor Wochen angefangen, gezielt Kraftwerke oder Umspannwerke ins Visier zu nehmen. Die Ukraine griff daraufhin die russische Ölproduktion an. Trump hatte das mehrfach kritisiert. Nach Attentatsdrohungen auf den polnischen Ministerpräsidenten Donald Tusk haben die Behörden einen Verdächtigen festgenommen. Das hat Tusk auf X bekannt gegeben. Polnische Sicherheitsdienste waren deswegen zu einer Sondersitzung zusammengekommen. Man nehme die Drohungen todernst, hieß es. Der Papst muss unters Messer. Grund dafür ist ein Knoten in seiner Lunge. Das hat Leo XIV. Selbst angekündigt. Der sei in einem sehr frühen Stadium entdeckt worden, so der 71-Jährige. Die OP ist schon in den nächsten Tagen geplant. In der Fußball-Bundesliga hat Freiburg die Tabellenspitze übernommen. Die Freiburger setzen sich 2:1 gegen Schalke durch. Außerdem hat Köln das rheinische Derby gegen Mönchengladbach mit 2:1 gewonnen. Triathletin Laura Philipp hat beim Ironman auf Hawaii Silber gewonnen. Dabei legte sie beim Marathon eine furiose Aufholjagd hin. Der deutsche Superstar Patrick Lange musste aufgeben und kam nicht ins Ziel.
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3: 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Viele Wolken gibt es heute Nacht noch, der Regen lässt aber nach und an der Küste ziehen höchstens noch länger ein paar Schauer durch. Zwischendurch lockert es auch mal auf, ab und zu kann sich Nebel bilden. Die Tiefstwerte liegen zwischen 8 und 2 Grad, vereinzelt geht's bis 0 Grad runter. Morgen dann Sonne und Wolken, nur noch vereinzelt ein Schauer, maximal bis 19 Grad.

Dieter Dornig war das für euch mit Lena. Weiter geht's mit Manuel Spitzer. Sterne zählen könnte er auch machen, wenn er rausguckt. Obwohl, nee, alles voller Wolken. Ich glaube, ihr findet keine. Naja, egal. Danach geht's weiter für euch mit Mia Julia, OKF und Philipp Kaiser, die Waffen der Frau.

0: Ja, dann habe ich einen Liedwunsch von der Vivi. Sie wünscht sich die kleine Kneipe in unserer Straße. Ja, und das habe ich heute mal reingepackt im Original von Peter Alexander. Ach so, und ein Gruß war auch noch mit dabei an die B. Ja, und an die Helga natürlich auch bestimmt, ne? Ansonsten schließe ich die jetzt einfach mal an. Die grüße ich alle dreimal ein Stück tiefer.
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Ja, genau, wenn ihr mitmachen wollt bei uns, dann bewerbt euch einfach mal als Moderator. Ich schaue es mir auf jeden Fall an und melde mich auf jeden Fall bei euch. 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Ja, machen wir weiter mit den Stadtpoet und Gin Tonic. Danach Sundowner mit Alle für einen im Dance Remix. Und Ella Leon mit Geh mit Gott. Ja, aber Geh, ne?

Ja, da kommt wieder ein Liedwunsch aus dem Erdgeschoss von der Vivi Westernhagen mit Johnny Walker. Ja, spiele ich euch auch. Warum nicht? Ja, wenn ihr auch noch Liedwünsche habt, dann nix wie rein damit in unsere Wunschbox. Und so ihr es noch nicht seid, nix wie rein mit euch selber hier in unseren Chat. Alles wie üblich auf unserer Website radio-clan.de. Johnny Walker.

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1: Kia erweitert das Antriebsangebot für den PV5 Chassis Cab. Im Modelljahr 2027 wird das vollelektrische Fahrgestell mit Fahrerhaus neben der Standardbatterie von 51,5 Kilowattstunden auch mit einem 71,2 Kilowattstunden Akku erhältlich sein. Die neue Langstreckenversion richtet sich insbesondere an Unternehmen und Flottenbetreiber, die auf die Flexibilität der Chassis Cab Variante Wert legen, deren Fahrzeuge aber längere Strecken zwischen den Ladevorgängen zurücklegen müssen. Kia baut damit die vielfältige Angebotspalette des unter anderem als International Van of the Year 2026 und als German Compact Car of the Year 2027 preisgekrönten PV5 weiter aus. Das erste Modell der innovativen Platform Beyond Vehicle, kurz PBV-Strategie der Marke, ist als Transporter PV5 Cargo und als PKW PV5 Passenger jeweils in unterschiedlichen Karosserie- bzw. Sitzkonfigurationsvarianten sowie in speziellen Umbauten wie dem rollstuhlgerechten PV5 WAV oder dem variablen Fracht- und Personaltransporter PV5 Crew Van verfügbar. Der PV5 Chassis Cab ist das speziell auf Umrüstungen ausgerichtete Mitglied der Kia PBV-Familie. Diese erste vollelektrische Kia-Plattform eines Fahrgestells mit Fahrerhaus bildet mit ihrer hohen Anpassungsfähigkeit die Grundlage für ein breites Spektrum gewerblicher Umbauten und ermöglicht es Unternehmen, das Fahrzeug für unterschiedliche Routen, Einsatzzwecke und Arbeitsumgebungen zu konfigurieren. Der PV5 Chassis Cab mit 71,2 Kilowattstunden Batterie mobilisiert bis zu 163 PS und lässt sich an einer entsprechend leistungsstarken Gleichstromstation in rund 30 Minuten von 10% auf 80% schnell laden. Mit Wechselstrom kann der Akku über den 11 Kilowatt Onboard Charger in rund 6,5 Stunden von 10% auf 100% geladen werden. Wie die Nutzlast variiert die Reichweite je nach Fahrzeugaufbau. Einen Anhaltspunkt bietet hier aber der Transporter PV5 Cargo in der Version L2H1. Mit einer Akkuladung kann er in der Ausführung mit 51,5 Kilowattstunden Batterie bis zu 297 Kilometer weit fahren, mit der 71,2 Kilowattstunden Langstreckenbatterie bis zu 416 Kilometer.
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Ja, for fun nur das für euch mit die dicke Trum. Es geht weiter mit Hubert Aretz, du süßes Mädchen. Ja, und wenn ihr euch auch fragt, wo mein süßes Mädchen heute eigentlich ist, die schläft schon. Ja, das tut mir leid. Deswegen gibt's danach Early Dean Johnson mit Tut mir leid. Und danach Kerstin Jolin mit So wie immer.

Ja, und warum beschwert sie sich? Nein, sie schläft noch nicht. Sie ist noch wach. Sie ist nur nach wie vor unten bei meiner Mutter und Schwester im Erdgeschoss. Und ja, die drei hören von unten zu und haben auch einen Liedwunsch. Ey, ich schlaf nicht. ist okay. Du bist wach und hast einen Liedwunsch. Pur mit weniger mehr. Ja, weniger rummeckern. Hat man manchmal auch mehr davon, ne, Schatzi? Aha.

Ja, das war Martin Jünn für euch mit Die Cowboys. Es geht weiter mit Bianca Erbe, Liebe, wer ich bin. Danach Evelyn Hensel, Du bist mein Sonnenschein. Und Manny Britz mit Drop a Coin in the Jukebox. Ja, bei uns müsst ihr keine Münze in die Jukebox werfen. Wir senden hier völlig kostenlos für euch. Und ja, wenn ihr auch mitmachen wollt und kostenlos bei uns senden, dann bewerbt euch.

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1: Betrugsfälle im Gesundheitswesen nehmen weiter zu. In den Jahren 2024 und 2025 wurden bei der DAK Gesundheit rund 2300 neue Fälle registriert. Ein Anstieg um 30%. Dies geht aus dem aktuellen Bericht der Krankenkasse zur Fehlverhaltensbekämpfung hervor. Im zweijährigen Berichtszeitraum wurden insgesamt knapp 4.900 Fälle Bestands- und Neufälle von Abrechnungsbetrug verfolgt. Das sind 20% mehr als in den Vorjahren. Mit 15,6 Millionen Euro liegt der entstandene Schaden auf einem konstant hohen Niveau. Am stärksten betroffen ist dabei mit 5,5 Millionen Euro der Leistungsbereich Arznei- und Verbandmittel. Außerdem auffällig, organisierte Kriminalität spielt laut DAK-Ermittlungsteam zunehmend eine Rolle. Die große Mehrheit der Leistungserbringer rechnet korrekt ab. Dennoch nehmen die Fallzahlen zu und verursachen jedes Jahr Schäden in Millionenhöhe, sagt man bei der DAK Gesundheit. Eine wachsende Rolle spielt dabei organisierte Kriminalität. Die Digitalisierung hat neue Betrugsmuster zur Folge. Wir beobachten mit besonderer Sorge eine zunehmende Kriminalisierung. Während in der Vergangenheit Einzeltäter oder kleinere Netzwerke im Fokus standen, agieren heute zunehmend professionell organisierte Strukturen, die gezielt Schwachstellen im System ausnutzen. Die höchsten Schäden sind im Berichtszeitraum 2024-25 mit 5,5 Millionen Euro im Bereich Arznei- und Verbandmittel entstanden. Ursächlich hierfür sind hauptsächlich Rezeptfälschungen. Laut Ermittlungsteam wurden insbesondere hochpreisige Krebsmedikamente sowie Antidiposita, sogenannte Abnehmspritzen, mit gefälschten Verordnungen abgerechnet. Hier haben wir Betrug mit angeblichen Verordnungen im großen Stil und mit ausgeklügeltem System beobachtet, so die DAK Gesundheit. Allein zwischen April 2024 und November 2025 hat die DAK Gesundheit etwa 1000 Rezeptfälschungen mit einem Schadenvolumen von rund 1,1 Millionen Euro registriert. Die konsequente Umsetzung des E-Rezepts kann dazu beitragen, dieser Form des Abrechnungsbetrugs entgegenzuwirken. Fast jeder zweite Betrugsfall ist dem Leistungsbereich Pflege zuzuordnen. Der Gesamtschaden beläuft sich hier auf 3,6 Millionen Euro, wovon mehr als 2 Millionen Euro auf den Bereich häusliche Krankenpflege entfallen, rund 1 Million auf die außerklinische Intensivpflege und mehr als 600.000 Euro auf die Pflegeversicherung.
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1: Ja, danke, Michael Weiland, für die Gesundheitsnews. Ja, wir haben noch ein paar redaktionelle Beiträge für ihn später drin in der Playliste. Was wir aber nimmer haben, sind aktuelle Neuvorstellungen. Da sind wir heute schon durch. Mehr neue Songs haben wir heute nicht. Ja, macht nix. Machen wir mit ganz normalen, altbekannten Songs weiter. Ricky King für euch mit Red River Rock. Danach Harpo mit Movistar. Und Matthias Reim mit Eiskalt. Ja, eiskalt wird's draußen auch mittlerweile.
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3: Mit KI-Support. Viele Wolken gibt es heute Nacht noch, der Regen lässt aber nach und an der Küste ziehen höchstens noch länger ein paar Schauer durch. Zwischendurch lockert es auch mal auf, ab und zu kann sich Nebel bilden. Die Tiefstwerte liegen zwischen 8 und 2 Grad, vereinzelt geht's bis 0 Grad runter. Morgen dann Sonne und Wolken, nur noch vereinzelt ein Schauer, maximal bis 19 Grad.

Ja, das war Eddie Grant für euch mit I Don't Wanna Dance. Ja, warum eigentlich nicht? Tanzt doch mal ein bisschen hier, dann schlaft ihr wenigstens nicht ein. Ja, und wenn ihr es noch nicht seid, dann rein mit euch in unseren Chat unter radio-clan.de. Da könnt ihr auch mit Replacern oder auch Smileys, von manchen genannt, tanzen im Chat. Und dazu muss man nicht mal aufstehen. Das ist der Vorteil. Egal, wie auch immer. Machen wir weiter mit Roxette. Listen to your heart. Danach Andy Borg. Die berühmten drei Worte. Und Kid Krudi mit Day Night.

0: Nein.
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2: Deutschlands bestehende Stromnetze könnten deutlich mehr Solarenergie aufnehmen als bislang angenommen. Intelligent gesteuerte Batteriespeicher an Umspannwerken könnten allein an 1313 ländlichen, stark von erneuerbaren Energien geprägten Standorten eine technische Größenordnung von rund 150 Gigawatt zusätzlicher Photovoltaikleistung erschließen. Dies ist mehr als die bislang in Deutschland installierte Photovoltaikleistung von rund 130 Gigawatt. Zu diesem Ergebnis kommt eine neue Kurzstudie des Fraunhofer Instituts für Energiewirtschaft und Energiesystemtechnik IEE im Auftrag des Bundesverbands Solarwirtschaft. Die Ergebnisse sind aus Sicht des Verbandes auch für das derzeit im Bundestag zur Beratung anstehende Netzpaket von hoher Bedeutung. Die Bundesregierung will damit den Ausbau erneuerbarer Energien und von Speichern stärker mit dem Netzausbau synchronisieren und zugleich die Regeln für Netzanschlüsse und den Umgang mit Netzengpässen verändern. Der Bundesverband Solarwirtschaft BSW Solar fordert, dabei vorhandene Netzkapazitäten mit Hilfe von Batteriespeichern und eines flexibleren Netzbetriebs besser auszuschöpfen, anstatt große Teile Deutschlands über Jahre zu Netzengpassgebieten zu erklären und dort den weiteren Ausbau erneuerbarer Energien mittels eines geplanten Redispatch-Vorbehalts weitgehend zu unterbinden. Die Antwort auf knappe Netzkapazitäten darf nicht darin bestehen, den Ausbau der Erneuerbaren auszubremsen. Unsere Studie zeigt, in den bestehenden Netzen stecken erhebliche Reserven, wenn wir Speicher intelligent einsetzen, erklärt man bei BSW Solar. Das Netzpaket sollte solche Lösungen zum Maßstab machen. Vorhandene Netze vollständig digitalisieren, intelligente Speicher an Umspannwerken bürokratiearm ausschreiben und freie Kapazitäten ausschöpfen. Parallel müssen die Netze auf das dann noch notwendige Maß ausgebaut und Abregelung auf das notwendige Minimum begrenzt werden. Der entscheidende Ansatz der Studie: Für den Anschluss zusätzlicher Photovoltaikanlagen wird in Umspannwerken nicht allein die Nennleistung eines Transformators betrachtet, sondern dessen tatsächliche Auslastung im Jahresverlauf. Transformatoren erreichen ihre Leistungsgrenze nur zu bestimmten Zeiten. Intelligent gesteuerte Großbatteriespeicher können Solarstromspitzen genau dann aufnehmen und die Energie später wieder abgeben.
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0: Johnny Cash mit Hey Porter war das für euch das Original. Es geht weiter mit Bob Marley und The Wailers One Love, People Get Ready. Danach Safari Tuo mit Play It At Life, The Bongo Song. Und machen wir wieder ein Dreier draus, drei Hits am Stück. Rev für euch mit Self Control.
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8: Jawohl, ein Jahr ist schon wieder rum und wir sind wieder zurück mit der Schlager-Rallye Superhit-Parade 2025. Den ganzen Januar lang habt ihr abgestimmt, habt gewählt. 175 Schlager haben es in diese Superhit-Parade reingeschafft. Warum? Weil sie sich im letzten Jahr platziert haben in eurer Schlager-Rallye Top 30 in der Hit-Parade. Na klar, und diese Songs, diese 175, gibt es in den nächsten Stunden auf euren Gehörgang. Die Top 175. Aber die große Frage ist ja, wer hat es hereingeschafft? Wer steht da drin und wer steht vor allen Dingen ganz, ganz oben auf dem Thron? Welcher Titel ist denn der Superhit des Jahres? Wie gesagt, alle Songs, die im letzten Jahr in eurer Schlager-Rallye Top 30 mit dabei waren, haben sich qualifiziert. 175 Stück an der Zahl und wir legen jetzt sofort los mit Platz Nummer 175. Viel Spaß bei der Schlager-Rallye Superhit-Parade 2025 wünsche ich. Und mit ich meine ich mich, Michael Klein-Luttmar.
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0: Im Original von Gigi D'Agostino, das war das deutsche Remake von Tim Peters. Sterne egal, er machte den Anfang bei der Schlagerrallye Superhitparade 2025.
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0: Jawohl, ihr habt zahlreich abgestimmt, den ganzen Januar lang dafür vielen, vielen Dank. Und ich darf es wirklich sagen, Hunderttausende von Stimmen sind in unsere Redaktion hereingepurzelt. Ihr seid der absolute Wahnsinn gewesen. Es war auch eine Menge Arbeit, das Ganze auszurechnen, zu schauen, wie, wo, was und überhaupt. Aber wir haben es geschafft und das sind eben die Top 175, die es heute und hier gibt. Machen wir weiter? Na klar, sehr gerne, denn wir haben noch ganz, ganz viel mit euch vor. Christian Franke, Herzwolkenbruch, das ist sein Titel, der sich platziert hat auf der 174. Und Jelfi, das Schlagerduo, sie waren auch mal volkstümlich unterwegs, waren in unserer kleinen volkstümlichen Bergecho-Hitparade ganz oben. Da oben gibt's Chor Sünd, auf der 173 sind sie im Endeffekt gelandet. Nadine Maipo natürlich auch mit dabei, Nicht mit mir, ihr Song, auf der 172 und kurz vor der 170 bleiben wir dann stehen. Mit Rüdiger Schiemer. Der war im letzten Jahr in Las Vegas unterwegs, ist auf der 171 gelandet. Die Schlagerrallye Superhitparade 2025, ihr hört sie. Und hier sind die nächsten Platzierungen: 171 Rüdiger Schiemer, auf der 172 Nadine Maipo, Jelfi auf der 173 und Christian Franke mit Herzwolkenbruch auf der 174.

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Rüdiger Schima im letzten Jahr in Las Vegas unterwegs, in 2025, nämlich bei der Schlager-Rallye Super-Hit-Parade platziert auf der 171. 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

0: qualifiziert für diese Hitparade, denn ihr habt sie gewählt. Machen wir also weiter mit der 170. Rosanna Rocci, dieser Richard Gere-Moment auf der 170, sie hat es geschafft. Marina Marx, Steh auf und lebe auf der 169 und die Grubertaler Tutto Bene ebenfalls mit dabei auf der 168. Nun werdet ihr vielleicht sagen, hey, das sind ja alles noch keine Gewinner. Doch, absolut. Denn wie viele Schlager gab es im letzten Jahr? Wie viele Hunderte, wie viele Tausende Schlager? Ja, und 175 haben es eben in diese Superhit-Parade hereingeschafft. Dafür schon mal wirklich ein dickes, herzlichen Glückwunsch gesagt. Ja, und dann hören wir schon zum zweiten Mal Nadine Maipo auf der 167. Mit ihrem Titel Liebeschaos hat sie sich ebenfalls platziert. DJ Herzbeat war auch wieder unterwegs, hat sich mal immer wieder jemanden an die Seite geholt, diesmal Paulina Wagner. Liebe ist mehr als nur ein Wort auf der 166. Und dann sind wir schon auf der 165 angelangt. Da sieht eine Dame grün, nämlich Alexandra Hofmann. Ich sehe grün, sie hat es auch hereingeschafft. Machen wir also wieder eine ganze Menge Musik hintereinander, oder? Alexandra Hofmann, DJ Herzbeat und Paulina Wagner, Nadine Maipo, die Grubertaler, Marina Marx und den Anfang macht Rosanna Rocci.
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0: Auch sie dürfen nicht fehlen bei der Schlagerrallye Superhitparade 2025. Das pure Partyglück und total genial. Auch sie haben sich platziert auf der 164.
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0: Ja, aber es haben sich noch viel mehr Songs platziert. Noch 163 Stück. Und das Liebespaar des deutschen Schlagers ist ebenfalls mit dabei. Michelle und Erik Philippi, Falsch dich zu lieben. Ihr Song aus dem letzten Jahr auf der 163 gelandet. Eisblaue Augen hat er. Oder doch sie? Na ja, wird's uns verraten. Carsten Walter auf der 162. Und dann ist Erik Philippi auch noch solo unterwegs. Auf der 161 steht er mit Ich lieb's. Genau. Noch mehr Songs? Klar, gibt's hier bei der Schlagerrallye Superhitparade 2025. Schließlich habt ihr die Songs gewählt, den ganzen Januar lang. Und da sage ich nochmal vielen, vielen Dank für.
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1: 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Ihn erkennt man sofort an seine Stimme. Erik Philippi und ich lieb's auf der 161.
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1: Genauer gesagt, die Schlager-Rallye Super-Hit-Parade 2025 mit den Hits des vergangenen Jahres aus eurer Schlager-Rallye Top 30. 175 Schlager haben sich qualifiziert und wir machen jetzt zum Ende dieser Stunde, der allerersten nämlich von vielen, vielen, vielen. Da kommt noch einiges auf euch zu. Ja, weiter mit Platz Nummer 160. Wir entern also die 160 mit Sonja Liebing, Nein Baby, das war ihr Titel auf der 160. Im letzten Jahr hat mich der ehemalige ZDF-Hitparaden-Moderator Uwe Hübner angeschrieben und hat gesagt, hey, könntest du ihm nicht mal eine Chance geben? Wem? Silvano Giganti. Ja klar, haben wir gerne gemacht, hat sich sogar platziert und ist auch platziert bei der Superhitparade 2025 wie 1000 Sterne. Er hat die 159 erreicht. Damit beginnen wir gleich in der zweiten Stunde der Schlager-Rallye Superhitparade 2025. Dann folgen noch weitere 158 Schlager. Natürlich auch die Nummer 1, aber bis dahin ist der Weg noch ein bisschen lang und es kommen noch ganz, ganz viel richtig geile Schlagersongs auf euch zu. Also, dranbleiben heißt's auf jeden Fall jetzt für Sonja Liebing. Lala.

0: Silvano Giganti, auch er ist mit dabei bei der Schlagerrallye Superhitparade 2025. Im letzten Jahr zum ersten Mal aufgetaucht in der Schlagerwelt, belegt er nun schon Platz Nummer 150 beim großen Schlagermarathon des Jahres 2025.
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0: Ja, und damit sage ich herzlich willkommen zurück. Hier ist die zweite Stunde der Schlagerrallye Superhitparade 2025 mit den großen Hits des vergangenen Jahres aus der Schlagerrallye Top 30. Ihr habt abgestimmt den ganzen Januar lang und das sind hier die Top 175 Songs, die sich qualifiziert haben für die Schlagerrallye Superhitparade. Wir suchen den Sieger des Schlagersterns 2025. Ja, und sind auf Platz Nummer 158 angelangt. Der Schlagermarathon geht also weiter mit Wolfgang Ziegler. Die ersten Träume sterben nie. Sein Hit aus dem vergangenen Jahr. Auf der 157 dann Beatrice Egli mit Du, Du, Du. Ihr großer Radiohit des letzten Jahres hat es also auch hereingeschafft. Und eine ehemalige Nummer 1 aus dem letzten Jahr, Monika Martin mit Du fehlst, stand sie auf der Pole Position der DMR Top 30. Auf der 156 ist sie im Endeffekt gelandet. Und die 155 haben wir auch noch mit an Bord. Charlene nämlich, Tornado, ihr Song. Legen wir also los in dieser zweiten Stunde der Schlagerrallye Superhitparade 2025 mit vielen, vielen großen Schlagern des vergangenen Jahres. Hier sind Charlene, Monika Martin, Beatrice Egli und den Anfang macht Wolfgang Ziegler.
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0: Charlene, im letzten Jahr in eurer Hitparade, nun im Jahre 2025 auch bei den großen Hits des Jahres in der Schlagerrallye Superhitparade mit dabei auf Platz Nummer 155.
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0: Ja, und insgesamt 154 Schlager kommen noch. Da ist eine ganze Menge Gutes noch mit dabei. Ja, absolut Gutes. Denn alle Songs haben es hereingeschafft oder die es hereingeschafft haben, sind eben Superhits. Denn man muss sich mal überlegen, wie viele tausende Schlager so im Jahr unterwegs sind. Und 175 haben sich qualifiziert für den großen Schlagermarathon für die Superhitparade 2025. Ihr habt diese Songs gewählt. Ja, und wir sind natürlich sehr, sehr gespannt, wer es denn hereingeschafft hat in diese Top 175, beziehungsweise wer da ganz, ganz oben steht. Bis dahin haben wir noch ein bisschen Zeit und bis dahin spielen wir noch eine ganze Menge gute Schlagermusik. Zum Beispiel Andreas Zaron, auch ein Garant immer für die Hitparadenplatzierungen. 3 Milliarden Männer war ein Titel aus dem letzten Jahr. Auf der 154 ist er gelandet. Ja, und auch immer wieder volkstümliche Musik findet bei uns statt, denn wir haben ja auch so eine kleine Bergecho-Hitparade bei uns in der Schlagerrallye immer mit dabei. Wir stellen euch immer in jeder Woche 4 neue Songs vor, die sich dann platzieren können in unserer kleinen volkstümlichen Hitparade. Sie treten dann an gegen die Nummer 1. Und die volkstümlichen Songs, die halt in der Superhitparade mit dabei waren, waren alles große Hits aus dem vergangenen Jahr, waren Nummer 1 Hits. Genau wie dieser hier. Ligist 3, Lebensgefühl. So heißt ihr Song. Auf der 153 sind sie gelandet. Hansi Hinterseer war auch volkstümlich unterwegs. Auf der 152 ist er gelandet mit Ich schenk dir einen Kuss. Dann ein Altmeister des deutschen Schlagers, der Schlager-Titan, ist auch mit dabei. Auf der 151 Bernhard Brink, Stärker als die Ewigkeit. Und die 150 machen wir dann voll mit Fantasy, Phönix aus der Asche. Der Freddy und der Martin sind ebenfalls mit dabei. Logischerweise aber nicht nur einmal. Das darf ich jetzt schon versprechen. Sind wir also angelangt in den Top 150 mit Fantasy, Bernhard Brink, Hansi Hinterseer, Ligist 3 und hier ist Andreas Zaron.

Ein wunderbarer Titel für die Hörerinnen und Hörer von der Schlager-Rallye, muss ich sagen. Auf den Gedanken, sowas zu nennen, Schlager-Rallye, wäre ich nie gekommen. Aber Rallye ist ja etwas, was lange währt, man sich durchackern muss. Da passt der Brink ja wunderbar ins Programm. Also viel Spaß weiterhin, vielleicht auch mit Brink-Musik.

0: Fantasy und Phönix aus der Asche aus ihrem gleichnamigen Album aus dem vergangenen Jahr. Diese Single hat es geschafft auf die 150.
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0: Jo, und damit sind wir in den Top 150 angelangt. 150 Schlager, nein, 149 kommen noch und 148, bis wir dann wissen, wer da ganz, ganz oben steht. Und ich darf es jetzt schon sagen, es ist eine Riesenüberraschung. Im letzten Jahr war es auch so eine Riesenüberraschung. Gilbert gewann ja die Superhitparade. Wer hat es denn wohl in diesem Jahr geschafft? Haha, ihr dürft gespannt sein. Ja, machen wir erstmal weiter mit der 149. Im letzten Jahr gab es einen volkstümlichen Titel, einen älteren volkstümlichen Titel, der es wirklich auf viele, viele Partys geschafft hat. Ja, und es gab viele, viele Versionen davon. Auch eine von den Draufgängern und Hanna. Hallo, kleine Maus. Genau, auf der 149 sind sie gelandet. Dann Musik aus Österreich, Nina Mondschein nämlich, Wenn der Nebel sich hebt. Eine wundervolle Ballade auf der 148. Und dann wird's wieder volkstümlich. Sie gewannen bei Stefan Bros bei Immer wieder sonntags. Sie waren Sommerhit-König des letzten Jahres. Brennholz nämlich, Erna kommt. Das ist ihr Titel auf der 147. Und die gute Laune-Dame des deutschen Schlagers ist auch jedes Jahr mit dabei. Wir würden etwas vermissen, wenn sie nicht dabei wäre. Gabi Baginski nämlich, Du kriegst das hin. Ihr Song auf der 146. Machen wir also wieder weiter im Schlagermarathon, oder? Mit Gabi Baginski, Brennholz, Nina Mondschein. Und hier sind die Draufgänger und Hanna.

0: Abi Baginski und du kriegst das hin, die gute Laune-Dame des deutschen Schlagers. Jahr für Jahr ist sie mit dabei und jedes Mal platziert auch in der Schlagerrallye Superhit-Parade. Ja, natürlich auch in der Superhit-Parade des Jahres 2025.
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0: Aber da sind noch viel, viel mehr Songs platziert. Ja, zum Beispiel auf Platz Nummer 145. Nadine Norell mit Dir war ich im Himmel. Ihr Song hören wir gleich. Auch Nathalie Lament ist mit dabei. Meine Insel, ihr Hit aus dem vergangenen Jahr auf der 144. Und die Grubertaler schon zum zweiten Mal mit dabei. Vielleicht wird's heute Nacht passieren. Ja, eventuell. Warum und wieso werden sie uns erzählen auf der 143. Dann gibt's gleich schon die dritte Stunde der Schlagerrallye Super. Parade, dann unter anderem mit Neonlicht oder mit Mike Krüger. Die Grubertaler dann zum dritten Mal schon mit dabei, genau wie Claudia Jung. Sie ist auch mit dabei und Maite Kelly kommt auch noch vorbei. Alles das und viel mehr noch gleich in der dritten Stunde der Schlagerrallye Superhitparade 2025. Jetzt ist einmal die Grubertaler Nathalie Lament und hier ist Nadine Norell.

0: die Grubertaler. Und vielleicht wird's heute Nacht passieren. Nee, nee, nicht vielleicht. Es passiert.
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0: Genauer gesagt, die Superhit-Parade 2025, die Top 175, die ihr mit euren Stimmen gewählt habt. Hier sind die großen Hits aus der Schlager-Rallye-Hit-Parade aus der Top 30 des vergangenen Jahres. 175 Songs haben sich qualifiziert für die große Superhit-Parade und ihr habt sie gewählt. Mittlerweile sind wir auf Platz Nummer 142 angelangt, in der dritten Stunde des großen Schlager-Marathons. Ihr seid dabei. Ich freue mich einfach tierisch. Ja, und wir haben ganz, ganz viel tolle Musik noch mit an Bord. Jetzt zum Beispiel von Vivien Lind. Wer hat gesagt? Ihr Titel auf der 142. Safia und sie ist im Wunderland unterwegs auf der 141. Und dann entern wir schon die Top 140 mit den Ausholtern aus dem Zillertal. Rustikal und regional war ein Nummer 1 Song aus dem vergangenen Jahr. Im Endeffekt sind sie auf der 140 gelandet. Volkstümlich geht es dann weiter mit den Kastelruther Spatzen auf der 139 und ihren Friedensadler. Und die 138 wird belegt von Let's Fetz 3 Gasthaus Briada. Also die Brüder sind im Gasthaus unterwegs sozusagen. Ja, ganz, ganz viel Musik machen wir zu Beginn in dieser dritten Stunde. Maite Kelly, es ist einfach passiert auf der 137 und die 136 machen wir auch noch mit Neon und First Class. Das ist ihr Titel. Also wir legen los mit ganz, ganz viel Musik in der dritten Stunde der Schlager-Rallye Superhit-Parade. Alle Songs, die ihr gewählt habt. Neon, Maite Kelly, Let's Fetz, die Kastelruther Spatzen, die Ausholter aus dem Zillertal, Safia. Und beginnen tun wir mit Vivien Lind. Michael Klein-Luttmer wünscht weiterhin ganz, ganz viel Spaß.
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0: Natürlich dürfen Sie auch nicht fehlen. Neon waren das mit ihrem Titel First Class.
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0: Natürlich sind die beiden auch mit dabei und ihr habt sie reingewählt auf die 136. Vielen, vielen Dank fürs Wählen. Den ganzen Januar lang habt ihr abgestimmt für diese Top 175, die sie qualifiziert haben für diese Superhit-Parade 2025. Seit 2005 suchen wir schon den Superhit des Jahres. Damals als allererstes gewann sie Andrea Berg mit Du hast mich tausendmal belogen, stand sie ganz, ganz oben. Ist lange, lange her. Sind wir mal gespannt, wer in diesem Jahr ganz, ganz oben steht. Bis dahin ist noch ein langer Weg. Ein langer Weg mit ganz, ganz viel guter Musik. Wie zum Beispiel auf der 135 jetzt Neonlicht. Boom, boom. Ja, sie kommen. Die Grubertaler dann zum dritten Mal schon. Damit sind sie eine der Bands, die wirklich am häufigsten dabei sind. Die Schweiz, die hat was. War ein volkstümlicher Titel auf der 1, jetzt auf der 134. Und Mike Krüger, er war auch 2024 in der Hitparade mit dabei. Bei der Superhit-Parade ist er auf der 133 gelandet. Die beste Zeit am Tag ist die Nacht. Und Tammy, Musik aus der Oberpfalz. Heiß, aber cool. Nein, aus Oberbayern kommt sie. Ja, Niederbayern. Jetzt habe ich aber alles durcheinander geworfen. Niederbayern kommt sie. Tammy, heiß, aber cool. Ihr Song auf der 132. Und Claudia Junger, die Grande Dame des deutschen Schlagers, darf natürlich auch nicht fehlen. Finderlohn, du musst dein Herz verlieren. Das ist ihr Song auf der 131. Wir rasen mit einer Riesengeschwindigkeit die großen Hits der Superhitparade 2025. Jetzt mit Claudia Jung, Tammy, Mai Krüger, die Grubertaler und hier sind Neonlicht.

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0: Sie wünschte uns viel Spaß mit den schönsten Schlagern und einer kam von ihr, von Claudia Jung, Finderlohn, auf der 131.
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0: Auf der 131 von was? Na klar, von der Schlager-Rally Superhit-Parade 2025. Eure Hit-Parade, eure DMR-Top 30 gibt es jede Woche. Jawohl, und diese Hits, die ihr heute hört, sind die 175 erfolgreichsten des vergangenen Jahres. Sie haben sich qualifiziert für den großen Schlager-Marathon. Ihr habt sie gewählt und das sind eben die Top-Hits. Und angelangt sind wir auf Platz Nummer 130. Jetzt am Ende dieser dritten Stunde gibt's Musik von Christine Stark. Sag wann ihr Song. Andreas Zaron zum zweiten Mal mit dabei. Meine Liebespetition auf der 129. Und Xandra Haag hatte einen echten Dauerbrenner im letzten Jahr. Mit Der Himmel wirft Konfetti war sie wochenlang dabei und ist im Endeffekt auf Platz Nummer 128 gelandet. Ramon Roselli hatte auch im letzten Jahr einen Riesenhit. Süchtig war er unterwegs. Diese Hits hören wir jetzt noch, dann hören wir uns gleich in der vierten Stunde wieder. Dann unter anderem Musik von Anni Perker, Ibo ist mit dabei, Susal, Soteria und viele, viele andere. Es lohnt sich also auf jeden Fall, dran zu bleiben. Bis gleich!
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0: Ramon Roselli, süchtig, sein Titel auf der 127. Ja, und süchtig sind wir natürlich auch. Süchtig nach viel, viel guter Schlagermusik. Ja, und das passiert natürlich jetzt und in den nächsten Stunden weiterhin bei der Schlagerrallye Superhitparade 2025.
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0: Genau, und wir sind in der vierten Stunde des großen Schlagermarathons angelangt. 175 Titel haben sich qualifiziert für die große Superhitparade 2025. Alles große Hits aus dem letzten Jahr. Ja, die haben wir gehört in der Schlagerrallye Top 30. Und einige sind ja sogar noch aktuell platziert, beziehungsweise ist noch gar nicht so lange her, dass sie platziert waren. Ja, und wir sind jetzt mittlerweile schon auf Platz Nummer 126 angelangt. 126 Schlager kommen noch, 125, und dann wissen wir, wer da ganz, ganz oben steht. Dann wird nämlich verraten, wer denn den Superhit des Jahres gelandet hat. Ihr dürft gespannt sein, es ist eine riesen Überraschung, aber ihr habt es ja schließlich verzapft. Ja, machen wir weiter auf Platz Nummer 126 mit Semino Rossi. Seine magischen Momente haben sich genauso qualifiziert und platziert wie die Nockies. Wie Zucker und wie Salz ist ihr Titel auf der 125. Die 124 dann belegt von René Ulbrich, Mein Weg, sein Titel, und Niki ist auch wieder dabei. Ein Mutmach-Song, denn sie sagt, so wie du bist, bist du genau richtig, also bleib wie du bist, auf der 123. Die 122 dann von Sotiria, Schwarzer Diamant, und Susal, die Dame aus der Oberpfalz, ist auch mit dabei. Heut, da bin ich deine Braut. Ihr Song volkstümlich angehaucht auf der 121. Also legen wir los, auch in dieser vierten Stunde der Schlagerrallye Superhitparade mit ganz, ganz viel guter Schlagermusik. Jetzt unter anderem mit Susal, Sotiria, Niki, René Ulbrich, die Nockies, und den Anfang macht Semino Rossi. Viel Spaß auch in dieser vierten Stunde wünscht Michael Klein-Luttmann.
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0: Susal und Heiter Bini, deine Braut. Volkstümlicher Titel in der Schlager-Rallye Superhit-Parade. Warum? Ganz einfach. Sie stand im letzten Jahr in unserer kleinen Volksmusik-Hit-Parade, die ja jede Woche auch mit dabei ist in der Schlager-Rallye, ganz, ganz oben. Und deswegen ist sie ebenfalls qualifiziert für diese Superhit-Parade.
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0: Naja, und ihr habt sie dann eben auf Platz Nummer 121 gewählt. Sind wir schon in den Top 120 angelangt und wir kommen jetzt zu einem Titel, der im Original von der Siegerin des Eurovision Song Contest, der zweimaligen Siegerin, kommt, nämlich Loreen, eine deutsche Version des Titels. Bleib in Erinnerung, Safia ist die Interpretin, sie hat es auf Platz Nummer 120 geschafft. Und er ist sicherlich einer der ganz, ganz großen Heroes der Schlagerszene. Was hat er uns für tolle Songs geschenkt? Leider weilt er nicht mehr unter uns, ist viel zu früh von uns gegangen, aber seine Musik ist eben das, was bleibt. Ibiza zum Beispiel, natürlich spreche ich von Ibo. Auch so ein Titel, der sehr erfolgreich war und immer wieder in den Diskotheken emporkommt, ist die Schwarze Rose. In diesem Jahr, oder beziehungsweise im letzten Jahr, gab es einen Remix und zwar von Nur So. Ibo und Nur So, die Schwarze Rose auf Platz Nummer 119. Die 118 dann von Anni Perker, auch sie immer sehr erfolgreich mit dabei, Lüg mir ins Gesicht. Sterne in der Nacht, dann der Titel von Linda Feller und Joschwil, also Country Music at its best auf der 117. Und sie geht getrennte Wege mittlerweile, früher immer mit ihrer Schwester unterwegs als Geschwister Hofmann oder Anita und Alexandra Hofmann, jetzt alleine Anita Hofmann voll auf Schlager, jetzt kommt die Anita, Alexandra haben wir ja schon gehört. Platz Nummer 116 hat sie eingeheimst. Machen wir also wieder 5 Schlager hintereinander, Anita Hofmann, Linda Feller und Joschwil, Anni Perker, Ibo und Nur So und hier ist Saf.

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0: Sie ist wirklich voll auf Schlager unterwegs. Na, wir doch auch, oder? Das war Anita Hofmann auf Platz Nummer 116 bei der Schlagerrallye Superhitparade 2025.
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0: Ja, und ihr seid wirklich voll auf Schlager unterwegs, denn ihr habt so viel abgestimmt. Es ist wirklich der absolute Wahnsinn, wie viele Stimmen bei uns in der Redaktion hereingepurzelt sind. Soll ich es mal verraten? Es ist wirklich der absolute Wahnsinn. Es ist kein Witz, aber es ist wirklich so. 305.868 Stimmen. Irre, oder? Ja, und das Wahnsinnige ist, dass wir halt ständig irgendwie alles kontrollieren mussten, weil folgendermaßen, ich muss es mal erklären, sind nämlich zu viele Stimmen hereingepurzelt, ist das System immer regelmäßig zusammengebrochen. Um dem Ganzen vorzuwirken, ich gebe es zu, einmal ist es passiert, dann waren ungefähr so 10.000 Stimmen weg, dann haben wir aber aufgepasst, denn ab 10.000 Stimmen hat das System dann nicht mehr so ganz funktioniert und dann waren halt die Stimmen weg. Einmal, wie gesagt, ist es passiert. Ansonsten mussten wir halt jetzt immer dann halt gucken und von Hand eintragen, wenn jetzt zum Beispiel irgendein Song 600, was weiß ich, 85 Stimmen bekommen hat, musste man das von Hand in eine Excel-Tabelle eintragen. Und das mussten wir halt alle Tage lang machen. Ihr merkt also, das war eine Heidenarbeit bei insgesamt 305.868 Stimmen. Unglaublich. Und ihr möchtet gerne wissen, wie denn so die Stimmenanzahl verteilt war? Ja, möchte ich euch gerne verraten. Ab der nächsten Stunde werde ich nämlich mal ganz einfach die Stimmenzahl nennen. Also wie bis jetzt gab es, also die niedrigste Stimmzahl hatte Tim Peters auf Platz Nummer 175 mit 2 Abstimmungen. Jetzt sind wir gerade auf Platz Nummer 115 gelandet und die haben 168 Stimmen bekommen. Genau, also damit merkt ihr, wie das so ungefähr ein bisschen verteilt ist. Die nächsten Stimmen, also die nächsten Titel, die wir spielen, werde ich mal die Stimmzahl immer mal wieder zwischendurch verraten. Sehr, sehr gerne. Wir wollen doch schließlich öffentlich sein. Machen wir weiter mit Platz Nummer 115 und damit geht dann auch so langsam gleich diese vierte Stunde zu Ende. Aber es gibt ja eine fünfte, eine sechste, eine siebte, eine achte und so weiter und so fort. In der nächsten Stunde Musik unter anderem von Patrick Lindner, von den Aposteln, von denen Daniela Alfinito, auch Mike Leon Grosch ist mit dabei. Jetzt am Ende dieser Stunde Marlena Martinelli und Udo Wenders, Wer will, findet Wege auf der 115. Die Pagaburm, volkstümlich wird's wieder mit SOS Verhackert Brot auf der 114. Georg Stengel ist angekommen in der Schlagerlandschaft, Nein, Nein, Nein, sein Song auf der 113. Und André Busse ist im Lichtermeer unterwegs auf der 112. Kurz vor der 110 bleiben wir dann stehen mit Mike Leon Grosch. Nicht mal eine Stunde, das Ganze im Gold Ring. Mix. Dann sind wir aber schon mittlerweile in der fünften Stunde angelangt, das darf ich euch verraten. Hier ist die Schlagerrallye Superhitparade. Wir machen weiter in unserem Schlagermarathon. Ihr seid dabei und das ist richtig klasse.
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0: Mike Leon Grosch und nicht mal eine Stunde, auch er hat es hereingeschafft in die Superhit-Parade des Jahres 2025. Hier ist die Schlager-Rallye und das war euer Platz Nummer 111.
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0: Ja, herzlich willkommen zurück zur fünften Stunde eures großen Schlager-Marathons. 175 Songs des vergangenen Jahres, alle platziert in der Schlager-Rallye Superhit-Parade. Und von diesen 175 haben wir 65 schon gehört. 110 kommen aber noch, ihr seid genau richtig für Platz Nummer 110. Und in dieser Stunde, in der fünften, entern wir sogar die Top 100. Jetzt die 110 mit Patrick Lindner und heute bleiben wir wach. Insgesamt 269 Stimmen hat er bekommen. Die Grubertaler dann schon zum vierten Mal dabei. Wahnsinn, oder? Dafür singen wir an Jodler. 287 Punkte haben sie. Ein Titel, der in der volkstümlichen Hitparade ganz, ganz oben stand im letzten Jahr. Im Endeffekt auf der 109 gelandet. Jetzt dann hin auch schon zum zweiten Mal zu Tammy. Voulez-vous, magst du me? Ihr Song mit 301 Punkten auf der 108. Und die ehemaligen Musikapostel, jetzt nur noch Apostel, Bonnie ohne Kleid, ihr Song mit 315 Punkten auf Platz Nummer 107. Daniela Alfinito, auch immer so ein Garant für Superhits in der Schlager-Rallye-Hitparade. Einfach echt, ihr Titel auf Platz Nummer 106 mit 327 Punkten. Ich sag's nochmal, herzlich willkommen zurück zum großen Schlagermarathon, zur großen Schlager-Rallye-Superhit-Parade 2025. Ihr habt gewählt und das sind eure Hits. Daniela Alfinito, Apostel, Tammy, die Grubertaler und hier ist Patrick Lindner auf der 110. Viel Spaß auch in dieser fünften Stunde wünscht Michael Klein-Luttmann.
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0: Daniela Alfinito und einfach echt, auch sie hat es hereingeschafft in die Schlager-Rallye Superhit-Parade 2025. Hätte mich auch anders gewundert, denn sie ist wirklich immer sehr erfolgreich mit dabei.
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0: Ja, erfolgreich mit dabei war sie wirklich in den vergangenen Jahren, habe sie auch oft auf der Bühne begrüßen dürfen und an einem Abend hat sie sogar 3 große Preise abgesahnt. Damals hat sie die Superhit-Parade gewonnen und dann hat sie noch Ehren-Awards bekommen, nämlich den absoluten großen Fan-Award und auch die erfolgreichste Künstlerin des Jahres war sie damals. Ist aber schon ein bisschen länger her, 2018 war das. Ja, aber sie ist immer noch mit dabei und immer noch sehr, sehr erfolgreich. Und sie wird auch nochmal kommen, hier in der Superhit-Parade 2025, versprochen. Jetzt machen wir weiter mit Platz Nummer 105 und mit den nächsten Titeln entern wir die Top 100. Mit Ben Zucker auf der 105, wir sind immer noch hier, insgesamt 358 Abstimmungen hat er bekommen. Dann gehen wir rein in die 400 Abstimmungen, denn Anna-Karina Wojcik und die Mountain Crew haben sich zusammengetan. Prosecco zum Frühstück war eine Nummer 1 in der volkstümlichen Hitparade. Im Endeffekt haben sie 401 Abstimmungen bekommen, sind auf Platz Nummer 104 gelandet. Zum zweiten Mal dann mit dabei Anita Hofmann, ich würde alles tun für dich, mit 408 Punkten auf der 103 und Mario Steffen mit 413 Punkten auf der 102 mit Stell dein Herz auf laut. Und dann der Gentleman des deutschen Schlagers, Roland Kaiser, er ist auch mit dabei, weil du es bist. Ja, er hat sogar über 500 Abstimmungen bekommen, 501 genauer gesagt, auf der Position Nummer 101. Und dann sind wir eben angelangt in den Top 100. Vorher aber Roland Kaiser, Mario Steffen, Anita Hofmann, Anna-Karina Wojcik und die Mountain Crew und hier ist Ben Zucker.
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0: Roland Kaiser, und weil du es bist, ja, und weil ihr es seid, spielen wir eure Hits, denn ihr habt sie gewählt. Hier ist die Schlagerrallye Superhitparade 2025.
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0: Ihr habt wirklich tolle, tolle Songs gewählt. Ja, das habt ihr schon im letzten Jahr getan, wenn ihr nämlich Woche für Woche zahlreich abgestimmt habt. Bei der Schlagerrallye Superhitparade 2025 tummeln sich genau die Songs in den Top 175, die sich qualifiziert haben für diesen Schlagermarathon. Ja, im letzten Jahr waren Tausende von Songs unterwegs in der Schlagerlandschaft. 175 haben es geschafft, deswegen haben wir hier auf jeden Fall 175 Gewinner. Das kann man auf jeden Fall sagen. Und zu den Gewinnern gehören auf jeden Fall die, denn wir sind angelangt in den Top 100 eurer großen Hits. Und dort stehen direkt auf der 100 Beatrice Egli und Florian Silbereisen. Mit 560 Punkten haben sie es geschafft. Das wissen nur wir. 560 Abstimmungen, besser gesagt. Dann entern wir schon die 600 Abstimmungsgrenze mit Howard Carpendale. Ich fühle wie du. 654 Abstimmungen hat der Altmeister bekommen. Und Steffen Jürgens ist auch mit dabei. Verliebt, verdammt, verloren, vergessen. Sein Titel mit 658 Abstimmungen. Also vier mehr als Howard Carpendale. Genau diese drei Songs hören wir jetzt. Gehen wir rein in die Top 100 der Schlagerrallye Superhitparade 2025 mit Steffen Jürgens, Howard Carpendale, und hier sind Beatrice Egli und Florian Silbereisen.
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0: Steffen Jürgens, verliebt, verdammt, verloren, vergessen. Sein Titel auf der 98.
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0: Ja, und damit sind wir schon am Ende der fünften Stunde angelangt. Aber es gibt natürlich noch eine sechste, eine siebte, eine achte, eine neunte und so weiter. Denn wir haben noch insgesamt 97 Titel vor uns. Und da ist eine ganze Menge Schönes mit dabei. Zum Beispiel jetzt von einem, der sagt, das Leben ist schön. Ja, er macht den Anfang gleich in der sechsten Stunde. Tommy Steiner auf Platz Nummer 97. 96 weitere Schlager folgen. Ja, und ihr habt die alle gewählt. Es heißt also auf jeden Fall, dranbleiben und bis gleich.

0: Tommy Steiner und das Leben ist schön. Er macht in den Anfang rein in die sechste Stunde der Schlagerrallye Superhitparade 2025. Das Ganze auf Platz Nummer 97.
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0: Ja, und damit sagen wir herzlich willkommen zurück zum großen Schlagermarathon. Wir spielen die großen Hits des vergangenen Jahres. Warum des vergangenen Jahres? Na ganz einfach, die Hits, die sich im letzten Jahr in der großen Schlagerrallye Top 30, die ja Woche für Woche über den Äther läuft, ausgestrahlt wurden, ja, und sich platziert haben vor allen Dingen, haben sich auch qualifiziert für die Schlagerrallye Superhitparade, für den großen Hit des Jahres, den wir nun suchen. Den haben wir im Januar gesucht, genauer gesagt, denn ihr habt abgestimmt den ganzen Januar lang und hier sind eben die Top 175, die großen Hits. Mittlerweile in der sechsten Stunde in den Top 100 angelangt. Tommy Steiner, haben wir gehört, mit 687 Punkten steht er auf Platz Nummer 97. Mit insgesamt 688 Punkten, also mit einer Abstimmung mehr, steht Christine Stark auf der 96. Lass mich gehen, ihr Titel. Ronja Forcher hat auch immer wieder Stimmen bekommen, ihr Titel Tirol auf Platz Nummer 95 und mit ihr entern wir die 700 Abstimmungen. Genau diese hat sie nämlich bekommen auf der 95. Dann zu Hausmeister Anton Klopotek. Auch er war im letzten Jahr mit dabei, hatte eine Nummer 1 in der volkstümlichen Hitparade. Im Endeffekt liegt er auf Platz Nummer 94 mit Hömer. Lach doch mal. Uli Bastian ebenfalls mit dabei. Unerhört sein Titel auf der 93. Anita Hofmann schon zum dritten Mal dabei. Wir fangen gerade erst an auf Platz Nummer 92. Und die 91 wird belegt von Anna-Maria Zimmermann. Wunder und Wahnsinn. Ihr Titel, insgesamt 745 Abstimmungen hat sie bekommen. Wow, was für ein Marathon. Zu Beginn dieser sechsten Stunde, oder? Wir machen eine ganze Menge Schlager mit Anna-Maria Zimmermann, Anita Hofmann, Uli Bastian, Hausmeister Anton Klopotek, Ronja Forcher und loslegen tun wir mit Christine Stark. Viel Spaß auch in dieser sechsten Stunde der Schlagerrallye Superhitparade 2025 wünsche ich, und mit ich meine ich mich, Michael Klein-Luttmar.
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0: Man muss schon sagen, ja, sie hat wirklich immer super Hits und natürlich platziert sie sich damit auch in eurer Schlager-Rallye-Hitparade und natürlich dann auch in der Schlager-Rallye-Super-Hitparade. Anna-Maria Zimmermann, Wunder und Wahnsinn. Mit diesem Song ist sie auf Platz Nummer 91 gelandet.
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0: Natürlich sind noch viel, viel mehr Schlager mit dabei. Jetzt schon Wahnsinn zum vierten Mal. Anita Hofmann, Alles steht Kopf. Naja, sie ist auch wirklich immer sehr erfolgreich in der Hitparade mit dabei. Steht ganz oft auch oben auf der Pole Position. Mit diesem Titel Alles steht Kopf auf Platz Nummer 90 bei der Super-Hitparade gelandet. Kerstin Ott ist auch mit dabei auf der 89. Alte Liebe rostet nie. Mit 823 Punkten hat sie Platz Nummer 89 erreicht. Stereo Act sind mit dabei. Na klar, die beiden DJs haben sich auch Ibo an die Seite geholt. Nachdem wir den gerade schon gehört haben mit Schwarze Rose und dem Nur-So-Remix-Team, gibt es jetzt eben Stereo Act und Ibo. Spieglein, Spieglein an der Wand mit 847 Abstimmungen auf Platz Nummer 88. André Stade befindet sich im freien Fall auf Platz Nummer 87. Ist er dort dann sanft gelandet mit insgesamt 888 Abstimmungen. Und dann gehen wir schon rein in die 900er Abstimmungen gleich auf Platz Nummer 86. Vorher André Stade, Stereo.

0: André Stade und im freien Fall auf der 87 ist er gelandet bei der Schlagerrallye Superhitparade 2025. Und sie ist auf der 86 gelandet. Anni Perker und Sexy Gefährlich.
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0: Anni Berger und Sexy Gefährlich. Jawohl, auch zum zweiten Mal ist sie schon mit dabei, aber sie kommt gleich noch einmal, das darf ich auf jeden Fall verraten. Hier ist die Schlagerrallye Superhitparade 2025. Ihr habt abgestimmt den ganzen Januar lang und heute gibt es eben das Endresultat, die Platzierungen und ihr seid dabei. Das finde ich richtig klasse.
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0: Jetzt seid ihr dabei für die Platzierung Nummer 85. Ein Comeback des vergangenen Jahres, denn sie waren viele, viele Jahre sehr erfolgreich mit dabei, haben sich dann mehr um ihr Quirlehäusle gekümmert. Ja, Katrin und Peter nämlich. Ja, beim letzten Jahr haben sie ihr Comeback gefeiert mit einem etwas älteren Titel, allerdings im neuen Gewand. Jeden Tag lieb ich dich mehr, natürlich Katrin und Peter. Auf Platz Nummer 85 haben sie es geschafft mit 984 Punkten. Ja, und mit ihnen beziehungsweise mit dem nächsten Interpreten auf der 84 entern wir dann die 1000 Abstimmungen. 1001 Abstimmung hat er nämlich bekommen. Mitch Keller, Gänsehaut, sein Titel auf der 84. Ein Altmeister kommt dann auf der 83. Wolfgang Petri, Liebe ist geil, mit 1004 Abstimmungen auf der 83. Gefolgt von Andrea Berg auf der 82, das ist nicht fair. Und Eloy de Jong, er steht auf der 81 mit Tanz dich frei und 1011 Abstimmungen. Und dann sind wir gleich schon in der siebten Stunde der Schlagerrallye Superhitparade 2025. Dann unter anderem mit Wolkenfrei, mit Marianne Rosenberg, mit Thomas Anders und Florian Silbereisen und vielen, vielen anderen. Jetzt noch am Ende dieser sechsten Stunde mit Eloy de Jong, Andrea Berg, Wolfgang Petri und hier ist Mitch Keller.
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0: Stimmt gar nicht, vergessen Katrin und Peter. Jeden Tag liebe ich dich mehr.
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0: die Leute, Junge, und Tanz dich frei. Er steht auf Platz Nummer 81 mit 1011 Abstimmungen. Ja, wo denn? Na klar, hier bei der Schlagerrallye Superhitparade 2025.
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0: Und das jetzt schon in der 7. Stunde. Hallo und herzlich willkommen zurück. Von 175 Songs haben wir jetzt schon eine ganze Menge gehört, ja. Denn 80 bleiben jetzt noch übrig. Also summa summarum 95 Songs schon gehört, gespielt. Die Plätze 175 bis 81. Aber 80 Superschlager kommen noch. Ja, und wir nähern uns immer mehr nach ganz oben auf die Pole Position. Wer ist der Hit des Jahres? Wer hat ihn gelandet? Wir werden es auf jeden Fall verraten. Jetzt verraten wir erst einmal die nächsten Plätze. Auf der 80 Anni Pelka, auch schon zum zweiten Mal mit dabei. Dein Blick sagt alles mit 1071 Abstimmungen, steht sie auf der 80. Kerstin Ott, ganz oder gar nicht, mit 1080 Abstimmungen auf der 79. Und die Stimmen der Berge, Männer sind vom Mars, stehen auf der 78. Warmaus, vergangen, vergessen, vorüber auf der 77. Und wolkenfrei bis zum Morgenrot mit 1202 Abstimmungen auf Platz 76. Machen wir also wieder 5 Songs hintereinander, die ihr gewählt habt, in die Schlagerrallye Superhitparade 2025. Wolkenfrei, Warmaus, Stimmen der Berge, Kerstin Ott und den Anfang macht Anni Pelka. Viel Spaß auch in dieser 7. Stunde Schlagerrallye Superhitparade 2025 hier auf eurem Lieblingssender. Natürlich wie immer mit mir, mit Michael Klein-Lottmar.
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0: Wolkenfrei alias Vanessa Mai, auch in der Superhitparade mit dabei auf Platz Nummer 76.
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0: Ja, sie hat es also auch hereingeschafft, genau wie die Diva des deutschen Schlagers, Marianne Rosenberg. Liebe spüren, ihr Song mit 1254 Abstimmungen hat sie es auf Platz Nummer 75 geschafft. Eine Überraschung, wie ich finde, Dirk Leandro. Erstmal, dass er überhaupt in der Hitparade sich platziert hat, aber ihr findet den Titel richtig klasse, ist er ja auch. Ja, und zum anderen, weil er sich in der Superhitparade sogar auf Platz Nummer 74 platziert hat. Warum? Ganz einfach, weil sein Herz Lambada tanzt. Naja, er singt, wenn dein Herz Lambada tanzt. Wollen wir es mal zugeben. Thomas Anders und Florian Silbereisen ebenfalls mit dabei auf der 73. Sie ist ihr Song. Der dritte Teil sozusagen ihrer Trilogie mit der Dame, die sie erst verarscht. Dann wollten sie wieder zurück und jetzt ist sie schon wieder da. Und sie finden es richtig klasse. Thomas Anders und Florian Silbereisen auf der 73. Vincent Groß zeigt der Welt, wer er ist, zeigt der Welt, wer du bist. So heißt sein Song auf der 72. Vincent Groß Musik aus der Schweiz, also auch vertreten bei der Schlagerallye Superhitparade. Übrigens, Superhitparade, nachlesen könnt ihr alles im Internet unter schlagerallye.de. Dort auf Superhitparade klicken und dann könnt ihr die ganze Liste sehen, welche Songs denn da so platziert sind. Wer ist dabei? Alles nachlesen unter schlagerallye.de. Ansonsten einfach dranbleiben, dann bleibt die Spannung auch bewahrt. Wer denn noch dabei ist und wer vor allen Dingen ganz, ganz oben steht. Jetzt gibt's Vincent Groß, Thomas Anders und Florian Silbereisen, Dirk Leandro und Marianne Rosenberg.
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0: Johann Strauss feierte posthum im letzten Jahr Geburtstag. Er machte einen Song darüber, ja, und war natürlich in den Charts vertreten. Vincent Groß und Zeig der Welt, wer du bist.
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0: Aber es haben noch viel mehr Songs den Weg in die Schlagerallye-Hitparade des letzten Jahres geschafft. In der Top 30, da tummeln sich Woche für Woche neue Songs und Alteingesessene, die schon lange, lange platziert sind und des Öfteren platziert sind. Ja, da kommen sicherlich auch noch einige in dieser Sendung dazu. Ja, machen wir aber erstmal weiter, oder? Na klar, wir sind schon auf Platz Nummer 71 angelangt und damit entern wir gleich die Top 70. Vorher Vivien Gold auf der 71 mit der Fremde. 1.366 Abstimmungen hat sie dafür bekommen. Drei Abstimmungen mehr hat Beatrice Egli auf der 70 bekommen. Immer, immer wieder tun ihr Song. Und Michael Kern bewundert die Sterne von Paris auf der 69, wie ich ihn kenne, tut er das nicht alleine. Mit 1.439 Abstimmungen steht er auf der 69 und die Schlagerpiloten sind ganz und gar nicht verloren. Nee, nee, denn die haben ihre Fans und die stimmen immer sehr, sehr zahlreich für sie ab. Deswegen sind sie auf der 68 gelandet. Für diesen Song gab es 1.505 Abstimmungen. Also wieder tolle Songs hintereinander weg. Die Schlagerpiloten Michael Kern, Beatrice Egli und Vivien Gold macht den Anfang.
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0: Die Schlagerpiloten verloren, das ist ihr Platz Nummer 68, besser gesagt euer Platz Nummer 68, denn ihr habt sie ja schließlich dorthin gewählt. Ja, und Nick P. habt ihr auf Platz Nummer 67 gewählt und den hören wir jetzt noch am Ende dieser siebten Stunde der Schlagerrallye Superhitparade 2025, genau wie Otto Lagerfeld. Musik aus den Niederlanden, sein Herz aus Schokolade hat 1587 Abstimmungen bekommen. Noch ein bisschen mehr hat Sonja Liebing bekommen auf der 65, ich wünsche dir, und mit ihr sind wir dann gleich schon in der achten Stunde angelangt. Und dann gibt es in der achten Stunde Musik von Daniela Alfinito, vom Bürgermeister Markus, Inka Bause ist mit dabei und auch der Fernando Express. Also auf jeden Fall dranbleiben.
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0: Sonja Liebing, auch schon zum zweiten Mal mit dabei. Ich wünsche dir, das ist ihr Song auf Platz Nummer 65.
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0: Und damit sage ich herzlich willkommen zurück. Hier ist die 8. Stunde der Schlagerallye Superhit-Parade 2025. Euer Schlagermarathon geht also schon in die 8. Runde. Aber wir haben noch ein paar Runden mehr, ja, denn wir sind jetzt mittlerweile auf Platz Nummer 64 angelangt. Und da kommen also noch 64 Schlager, 63 noch, bis wir dann verraten, wer da ganz, ganz oben steht, auf der Pole Position, auf der 1. Wir haben noch einiges mit euch vor. Ja, und ihr habt zahlreich abgestimmt, das Ganze im Januar, den ganzen Monat lang habt ihr eure Stimme abgegeben für insgesamt 175 Songs, die sich qualifiziert haben für diese große Schlagerrallye Superhitparade. Warum haben die sich qualifiziert? Naja, weil sie in der Hitparade im letzten Jahr mit dabei waren, sehr viele Stimmen bekommen haben, ja, teilweise sogar ganz, ganz oben gestanden haben. Natürlich auch in unserer kleinen volkstümlichen Hitparade, auch diese Songs sind mit den Top 175 absolut fest verbunden und befinden sich eben in dieser Hitparade. Machen wir also weiter mit Platz Nummer 64 und einer ehemaligen Miss Schweiz. Da kommt sie her, da war sie mal die Schönheitskönigin. Linda Fäh, nämlich Neue Liebe, ihr Song auf der 64. Mit 1659 Abstimmungen steht sie auf dieser Platzierung. Sunrise sind dann mit dabei. Arno und Florian, Tränen aus Glück. 1674 Abstimmungen auf Platz Nummer 63. Und mit diesem Song, der dann kommt, da stand sie wochenlang in der Schlagerrallye, war ein echter Dauerbrenner. Felsenfest verankert in der Hitparade. Daniela Alfinito im Endeffekt hat es für Platz Nummer 62 gelangt. Insgesamt 1685 Abstimmungen hat sie bekommen in der Superhitparade. Und Michael Kern war auch sehr erfolgreich im letzten Jahr mit dabei. Mit seinem Song Penelope stand er des Öfteren ganz, ganz oben auf der Pole Position. Im Endeffekt reichte es für Platz Nummer 61 bei der Schlagerrallye Superhitparade 2025. 1758 Abstimmungen hat er bekommen. Ihn werden wir gleich hören, genau wie Daniela Alfinito, Sunrise und Linda Fäh macht den Anfang hier in dieser 8. Stunde bei den nächsten Songs bei der Schlagerrallye Superhitparade 2025. Ich darf's präsentieren und mit ich meine ich mich, Michael Klein-Luttmar.
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0: Michael Kern und Penelope, wie gesagt, im letzten Jahr sehr, sehr erfolgreich. Und das kann man auch sagen, auch bei der Superhit-Parade sehr erfolgreich. Denn insgesamt 1758 Abstimmungen hat er bekommen von euch für seinen Titel Penelope.
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0: Auch erfolgreich, mega erfolgreich, auch beruflich, muss man sagen. Schließlich ist er ja Bürgermeister, ist der nächste Interpret. Bürgermeister Markus nämlich. Er hat einen Gute-Laune-Song im letzten Jahr rausgebracht. You Made My Day, und der hat sich platziert auf Platz Nummer 60. Und er knackt die 1800 Abstimmungszahl. 1824 Abstimmungen hat sein Song bekommen. Zwei Abstimmungen mehr für Inka Bause auf der 59. Herz im Stroh, und damit sind wir mittendrin in den Top 60. Wow, was legen wir eine Geschwindigkeit vor, oder? Der Fernando Express dann auf der 58, Sommernacht in Santa Monica. Sie haben 1874 Abstimmungen bekommen, und 1897 Abstimmungen hat Otto Lagerfett bekommen. Una Cerveza, ihn hören wir jetzt zum zweiten Mal mit dem absoluten Dauerbrenner. In unserer Schlager-Rallye-Hit-Parade ist er über 40 Wochen mit dabei. Das ist der absolute Wahnsinn. Er hat etwas geschafft, was ich nie für möglich gehalten habe. Ja, und ihr findet den Titel richtig klasse, denn aktuell kriegt er ja wieder riesen Abstimmungen. Und bei der Superhit-Parade hat er auch ganz, ganz viel bekommen. Auf Platz 57 ist er gelandet. Olaf Berger kommt dann auch noch vorbei. Wunden gibt es immer wieder. Auf der 56 ist er gelandet. Den hören wir auch. Aber erst Otto Lagerfett. Otto Lagerfett, der Fernando Express, Inka Bause. Und hier ist Bürgermeister Markus.
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0: Olaf Berger und Wunden gibt es immer wieder. Das ist sein Song aus dem vergangenen Jahr, der sich platziert hat. Dank eurer Abstimmungen auf der 56 bei der Schlagerrallye Superhitparade 2025. Ja, und da sind wir jetzt schon bei den Top 55 angelangt und kommen zu einer Dame, die in den letzten Jahren die Schlagerrallye Superhitparade sogar mal gewonnen hat. Natürlich der Sonnenschein des deutschen Schlagers Liane Grande Amore, ihr großer Song aus dem vergangenen Jahr, hat jetzt auch viele Abstimmungen bekommen. Insgesamt 1948 Mal wurde geklickt für Liane, deswegen auf Platz 55 gelandet. Frank Lars ebenfalls mit dabei auf der 54, Lass uns einfach Leben, sein Song. André Stade dann auch schon zum zweiten Mal mit dabei. Hab ich dich, hab ich alles. Mit 1988 Punkten steht er auf der 53. Warum erwähne ich die 1988 so? Ganz einfach, weil danach gibt es dann 2000 Abstimmungen. Und die hat Tommy Steib erreicht. So wie er Stern hat mich doch sehr überrascht, aber er hat es tatsächlich geschafft. Auf die 52. Kurz vor der Top 50 bleiben wir dann stehen mit Fantasy und 1001. Eine Nacht, 2005 Abstimmungen haben der Freddy und der Martin auf Platz 51 erreicht. Und dann gibt's gleich schon die 9. Stunde der Schlagerrallye Superhitparade 2025. Dann entern wir die Top 50 mit Melanie Payer, mit den Amigos und mit Francine Jordi. Zum Beispiel gibt natürlich noch viel mehr große Schlagerstars in den nächsten Stunden Schlagerrallye Superhitparade 2025. Also dranbleiben.
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0: Hier Freddy und der Martin zusammen. Klar, Fantasy. Auf der 51 sind sie gelandet mit ihrem Titel 1001 Nacht. 2005 Punkte, 2005 Abstimmungen haben sie erreicht. Wo? Na ganz einfach, hier bei der Schlagerrallye Superhit-Parade 2025.
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0: Die jetzt schon in die 9. Stunde geht. Hallo und herzlich willkommen zurück. Und langsam nähern wir uns den ganz, ganz oberen Regionen. Jetzt schon in den Top 50 angelangt, haben wir schon 125 Schlager gespielt. 125 Schlager von insgesamt 175, die sich qualifiziert haben für den großen Schlagermarathon mit den Hits aus dem vergangenen Jahr, die sich alle damals platziert haben in der Schlagerrallye Top 30, ja, und eben auch qualifiziert haben für die große Superhit-Parade. Wir suchen den Superhit des Jahres. Ihr habt abgestimmt? Ja, das Ergebnis steht schon fest und wir verraten es heute. Jetzt gehen wir rein in die Top 50 mit den Schlagerpiloten und Vincent Groß, Caio Coco, ihr gemeinsamer Titel auf der 50. Andrea Berg, die Schlagerkönigin, auch schon zum zweiten Mal mit dabei. Sag niemals nie, ihr Song auf der 49. Und Olaf Berger haben wir auch schon gehört, jetzt ist er wieder da mit Phänomenal. 2150 Abstimmungen hat er bekommen auf Platz Nummer 48. Dann gehen wir noch in die Schweiz mit Francignor, die Liebe zweifelt nicht, ihr Titel auf der 47. Und Vivien Gold ist auch wieder mit dabei, Zara, ihr Song mit 2199 Abstimmungen auf Platz Nummer 46 gelandet. Na, das ist doch ein Beginn, oder? Ja klar, aber wir machen ja noch viel, viel mehr Schlager-Unsinn weiter. Was heißt Unsinn? Es sind richtig geile Schlager. Es ist geile Schlagermucke, die wir noch auf euren Gehörgang knallen werden. Bei der Schlagerrallye Superhit-Parade 2025. Jetzt mit Vivien Gold, Francine Jaudi, Olaf Berger, Andrea Berg und den Schlagerpiloten mit Vincent Groß an der Seite. Viel Spaß auch weiterhin bei der Schlagerrallye Superhit-Parade wünsche ich. Und mit ich meine ich mich, Michael Klein-Luttmar.
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0: Vivien Gold, einfach mega erfolgreich in der Schlager-Rallye-Hitparade und natürlich dann auch bei der Schlager-Rallye-Super-Hitparade mit dabei. Diesmal mit ihrem Titel Zara, ist aber nicht ihr einzigster, nee, wir haben sie schon ein paar Mal gehört. Mit diesem Titel steht sie mit insgesamt 2199 Abstimmungen auf der 46.
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0: Tja, und dann machen wir weiter mit den erfolgreichsten Schlagerduo überhaupt. Mein Gott, wie lange sind sie schon dabei? Wie lange haben sie vorher nicht so erfolgreich Musik gemacht und jetzt aber schon jahrelang? Viele ihrer Alben gingen direkt hoch auf die Eins. Natürlich spreche ich von Bernd und vom Karl-Heinz, von den Amigos. Stimmen der Nacht, ihr Titel auf Platz Nummer 45. Mit 2206 Abstimmungen stehen sie auf diesem Platz verankert. Melanie Paya, dann gibt's Musik aus Österreich, Wenn du lachst, ihr Titel auf der 44. Mike Leon Grosch kommt dann auch wieder daher, Sarah sein Titel, der sich mit 2347 Abstimmungen auf der 43 platziert hat. Vor der Top 40 bleiben wir gleich stehen, ja, aber erst noch die 42 mit Laura Wilde. Ich mach die Nacht zum Tag, ihr Song, und Jürgen Renfort ist auch mit dabei gewesen im letzten Jahr, erfolgreich in der Hitparade, und bei der Superhitparade gab es eine Menge Punkte, nämlich insgesamt 2465 Abstimmungen für seinen Titel. Diese volle Dosis Glück auf der 41 ist er gelandet. Dann machen wir Halt mit der Top 40. Jawohl, gehen wir schon rein in die 40er-Zone. Wahnsinn, was wir für ein Tempo loslegen, oder? Klar, hier ist Jürgen Renfort, Laura Wilde, Mike Leon Grosch, Melanie Paya. Und den Anfang machen sie, die Könige der Tanzflächen, die Könige überhaupt im Schlagerbereich. Hier sind die Amigos.
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0: Seit seinem Riesenhit Das schneeweiße Brautkleid ist er einfach nicht mehr von der Schlagerbühne wegzudenken. Und Gott sei Dank ist er auch noch da. Und das sehr erfolgreich. Diese volle Dosis Glück, dieser Titel aus dem letzten Jahr, hat sich platziert bei der Schlagerrallye Superhitparade 2025. Insgesamt ist er auf Platz Nummer 41 gelandet.
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0: Und es sind noch mehr Hits gelandet. Noch 39 Stück an der Zahl stehen dort bei diesem großen Schlagermarathon in der Liste. Und es sind wirklich noch tolle Hochkaräter dabei. Nachher in der 10. Stunde dann unter anderem mit Wenke Mürre oder Roland Kaiser. Auch die Paldauer sind dann mit dabei. Jetzt am Ende dieser Stunde, ein paar Minuten haben wir noch und ein paar Hits haben wir auf jeden Fall auch noch, ja, gibt es zum Beispiel Oliver Heid auf der 40. Damit entern wir die Top 40. Du bist meine Nummer 1 mit 2489 Punkten. Abstimmungen steht er dort. Gleich noch ein paar mehr, nämlich 2685 Abstimmungen hat Howard Carpendale bekommen. Our Best, sein Titel auf der 39. Auch ein Riesenerfolgstitel im letzten Jahr in der Schlagerrallye Top 30 und natürlich auch mega platziert in der Superhit-Parade, nämlich auf der 38. Nino De Angelo und Genice, das Duett mit Willst du mit mir gehen, hat insgesamt 2830 Abstimmungen erhalten. Und die Freunde sind auch mit dabei, die hören wir dann gleich schon in der 10. Stunde. Sag doch nicht schon wieder nein. Mit 2912 Punkten Abstimmungen stehen sie auf Platz Nummer 37. Wir machen wieder eine ganze Menge Schlager, genau. Nämlich die Freunde Nino De Angelo, Howard Carpendale und Oliver Heid. Und gleich die nächste Stunde, die 10. beginnen wir dann mit Maite Kelly. Wer lieben will, muss fühlen. Mit 2936 Abstimmungen steht sie auf der 36. Dann schon angelangt in den Top 35. Das ist aber alles Zukunftsmusik. Jetzt gibt's die Freunde Nino De Angelo, Howard Carpendale und hier ist Oliver Heid.
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0: Mittlerweile eine ganz, ganz feste Größe in der Schlagerlandschaft. Das hätte sie in den 90ern wahrscheinlich auch nicht von sich selbst gedacht. Maite Kelly, wer lieben will, muss fühlen, auf Platz Nummer 36 gelandet bei der Schlagerrallye Superhitparade 2025.
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0: Ja, und damit herzlich willkommen zurück. Hier ist die 10. Stunde eurer Schlagerrallye Superhitparade. Die großen Hits des vergangenen Jahres. Ihr durftet wählen und hier sind die Top 175. Der große Schlagermarathon befindet sich so langsam auf der Zielgerade. In den Top 35 schon angelangt. In dieser Stunde kommt einiges Tolles auf euch zu. Superhits, die ja auch super platziert waren im letzten Jahr in der Schlagerrallye Top 30. Wollen wir euch nicht länger auf die Folter spannen, oder? Nee, klar, machen wir weiter. Mit den Palldauern alles und mehr auf der 35 sind sie gelandet. Vincent Groß ist auch wieder mit dabei. Sein Aperol-Spritz, was war das für einen Riesenhit, ist immer noch ein Riesenhit, wenn eine Party gefeiert wird, der wird aufgelegt und dann ist die Tanzfläche voll. Dann wird nämlich Schulter an Schulter sozusagen getanzt. Eine Polonaise mit Vincent Groß. Aperol Spritz mit 2987 Abstimmungen auf der 34. Dann gibt's Country Music at its best, die Party Cowboys nämlich. Ein wirklich klasse Text, wenn ich wüsste, wo ich wohne. Auch sie sind platziert auf der 33. Der Gentleman des deutschen Schlagers kommt auch wieder daher. Roland Kaiser, ich werde da sein. Er knackt die 3000 Abstimmungen. 3001 Abstimmung hat er nämlich bekommen auf Platz 32. Und Wenke Mürre hatte einen Riesenhit. Einander haben nämlich 3205 Abstimmungen hat sie erreicht. Auf der 31 ist sie gelandet und dann gehen wir schon rein in die Top 30 der Schlagerrallye Superhitparade 2025. Ihr seid dabei und dürft gespannt sein. Dann kommen noch 30 weitere Schlager und 29 und dann wissen wir, wer da ganz, ganz oben steht, wer der Hit des Jahres ist. Ja, ihr seid gespannt, ich bin gespannt und wir spielen die Musik. Jetzt von Wenke Mürre, Roland Kaiser, die Party Cowboys, Vincent Groß und die Palldauer. Viel Spaß auch in dieser 10. Stunde Schlagerrallye Superhitparade 2025 wünscht Michael Klein-Luttmar.
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0: Roland Kaiser, der Altmeister, der Gentleman, natürlich darf er nicht fehlen. Auf der 31, ich werde da sein, er hat es hereingeschafft. Dank eurer Stimmen, jawohl. Und damit sind wir drin in den Top 30.
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0: Genau, und da legen wir gleich sofort los mit einer Überraschung. Wie ich finde, jedes Jahr gibt es so Überraschungen und er hat tatsächlich eine gelandet. Denn er hat wirklich sehr, sehr viele Stimmen bekommen. Immer wieder bei jeder Abstimmungsrunde waren welche zu notieren. Denn ich darf es euch mal erklären, wir haben das Ganze ja im Internet abstimmen lassen per Mausklick. Nur war es so, dass unser Abstimmungsformular so bei ungefähr 10.000 Abstimmungen dann gesagt hat, so jetzt will ich nicht mehr. Natürlich hat das Formular weiterhin die Abstimmungen gezählt, nur man konnte sie nicht mehr so einfach einsehen. Also man konnte klicken bis 10.000 Abstimmungen ungefähr und dann sah man genau, okay, also schön nach Reihenfolge aufgelistet, wer denn wo welche Abstimmungen bekommen hat. So, wenn dann die 10.000 erreicht war, gab es das Formular einfach nicht mehr. Das hat es nicht mehr geschnallt. Und so musste man dann von Hand wirklich anhand einer Excel-Tabelle genau raussuchen, wie viele Abstimmungen waren denn da. Und das war eine Heidenarbeit. Ja, und also jetzt wisst ihr auf jeden Fall, wie es gegangen ist und dass wir sehr, sehr viel Arbeit hatten. Aber ist auch egal, denn was rausgekommen ist, ist eben diese Super-Hit-Parade und diese tollen Hits. Wir haben alles gezählt, klein, haargenau aufgeschrieben. Genau. Und die Abstimmungszahlen natürlich auch. Das Gute von morgen, Matthias Reim auf der 30 mit 3212 Abstimmungen, die er erreicht hat. Insgesamt, das habe ich schon einmal erzählt, darf ich es aber auch wieder sagen, sind insgesamt 305.868 Abstimmungen in unsere Redaktion hereingepurzelt. Wie gesagt, insgesamt 3212 hat er davon bekommen. Matthias Reim, das Gute von morgen auf der 30. Machen wir dann weiter mit Platz Nummer 29. Auch er jedes Jahr sehr erfolgreich dabei. Semino Rossi. Ja, ja, ja, ja. Sein Titel. Und dann geht's in die Oberpfalz. Da sind die Troglauer nämlich zu Hause. Und die haben im letzten Jahr mit ihrem Hitmix eine Nummer 1 gelandet und sind im Endeffekt auf die 28 bei der Superhit-Parade gelandet. Finde ich ein mega, mega Erfolg. Ein volkstümlicher Titel auf der 28. Christian Leis ein Leben lang dann auf der 27 und Liane hat Herzflimmern auf der 26. Und dann sind wir schon auf Platz Nummer 25, dann mit einem Remake, mit einer neuen Version eines alten großen Hitzes. Ja, werden wir aber gleich erst verraten. Gleich nach Liane, Christian Leis, den Troglauern, Semino Rossi und Matthias Reim. Viel Spaß auch weiterhin in der Schlager-Rallye Superhit-Parade. Jetzt mit Matthias Reim.
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2: Servus und hallo, Habidere. Hier ist der Dommel von den Troglauer Burm. Ich grüße alle Hörer der Schlager-Rally und auf geht's jetzt mit den Troglauer Burm.

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0: Der Sonnenschein des deutschen Schlagers natürlich auch wieder mit dabei, denn es ist nicht ihr einzigster Titel, nee, aber ihr sehr, sehr erfolgreicher. Herzflimmern nämlich mit 3.645 Punkten hat sich's bis auf Platz Nummer 26 geschafft.
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0: Wer ist aber denn noch erfolgreicher? Wir werden's verraten, denn jetzt entern wir die Top 25. Jetzt gibt's noch Hits auf euren Gehörgang hier am Ende der 10. Stunde. Damit beschließen wir nämlich jetzt die 10. Stunde und rutschen dann gleich mit der Top 20 rein in die 11. Stunde. Und in der 12., da werden wir verraten, wer steht da ganz, ganz oben? Wer hat ihn gelandet? Den großen Superhit des Jahres. Machen wir weiter mit Platz Nummer 25. Ich hab's versprochen, ein alter Hit schon, der im Jahre 2024 eine neue Version aufgesetzt bekam. Eine 2.0-Version sozusagen. Olaf Henning und sein blinder Passagier, auch sehr viele Abstimmungen bei der Superhit-Parade, hätte ich nicht gedacht. Aber herzlichen Glückwunsch. 3.687 Abstimmungen hat er erhalten, ist auf Platz 25 gelandet. Laura Wilde dann mit ihrer Telepathie auf der 24. Und Vincent Groß hat seine erfolgreichsten Titel im letzten Jahr gehabt mit der Currywurst. Zumindest bei der Schlager-Rallye Superhit-Parade 2025 mit insgesamt 3.905 Abstimmungen auf der 23 gelandet. Uta Bresan auch noch mit dabei. Du warst jede Träne wert. 3.924 Abstimmungen und die 21 wird dann belegt und die hören wir dann gleich schon in der 11. Stunde von Gabriela Massa. Chancenlos, so chancenlos war sie gar nicht, denn sie hat über 4.000 Abstimmungen erhalten. 4.013. Das ist ihre Zahl. Gabriela Massa werden wir nachher hören in der, wie gesagt, 11. Stunde. Chancenlos auf der 21. Vorher und jetzt noch Uta Bresan, Vincent Groß, Laura Wilde und hier ist Olaf Henning.
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0: Überhaupt nicht chancenlos, nein, chancenreich, und sie hat sie auch genutzt, weil sie hat ihre Fans und die haben abgestimmt für sie, auf Platz 21 gelandet, Gabriela Massa.
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0: Genau, hier ist die Schlager-Rallye Super-Hit-Parade 2025. Wir befinden uns in der 11. Stunde und jetzt gehen wir wirklich so langsam auf die Zielgerade des großen Schlager-Marathons. Denn ihr habt abgestimmt und hier sind die 20 erfolgreichsten Hits. Ja, genau jetzt in dieser 11. Stunde legen wir damit los. 175 insgesamt haben es geschafft, haben sich qualifiziert für den großen Schlager-Marathon und wir haben jetzt schon 10 Stunden lang ganz, ganz viel Musik gehört. Die Plätze 175 bis 21 sind gespielt. 20 wollen noch gespielt werden. Und ihr seid genauso gespannt wie ich. Wer steht denn da ganz, ganz oben? Wer kommt denn da noch? Ich darf's versprechen, es kommt eine ganze Menge gute Musik auf euch zu und es kommen auch noch ganz viele Überraschungen auf euch zu. Auf jeden Fall. Platz Nummer 20, da sind wir angelangt. In diesem Jahr 2025 nehmen sie Abschied von den Bühnen. Genau, der Fernando Express hört auf, er bleibt so langsam stehen, fährt in den Bahnhof ein. Tanz ein letztes Mal mit mir, ihr Song aus dem letzten Jahr, hat mit 4236 Abstimmungen Platz Nummer 20 belegt. Dann gehen wir hoch auf die 19 und dann sind wir schon bei über 5000 Abstimmungen angelangt. 5170 Abstimmungen für die Stimmen der Berge, alles klar in Sansibar, ihr erfolgreichster Hit in der Superhit-Parade 25. Ja, und dann sind sie zum allerersten Mal dabei. Eine Band, die sich im letzten Jahr zusammengetan hat, aus zwei Bands sozusagen. Einmal Musikapostel und einmal Barbados. Zusammen sind sie Xanadu. Gehst du zu ihm? Auf Platz 18 gelandet mit 5214 Abstimmungen. Und sie haben wir auch schon ein paar Mal gehört in dieser Sendung. Vivien Gold, nämlich Paradiesvögel, ihr erfolgreichster Titel, mit 5586 Abstimmungen auf Platz Nummer 17 gelandet. Und der Arno und der Florian sind auch jedes Jahr sehr erfolgreich mit dabei. Sunrise, so habe ich dich noch nie gesehen, auf Platz Nummer 16 angelangt. Und dann gibt's gleich die nächste Überraschung auf Platz 15. Aber erst auf der 16 Sunrise, Vivien Gold auf der 17, Xanadu auf der 18, die Stimmen der Berge auf der 19 und hier kommt gleich sofort der Fernando Express auf Platz Nummer 20, Tanz ein letztes Mal mit mir. Viel Spaß auch in dieser 11. Stunde Schlager-Rallye Superhit-Parade 2025. Weiterhin mit mir, mit Michael Klein-Lothmar.
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